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1: Ich bin Diana Kramer. Die Kritik an Unionsfraktionschef Jens Spahn wird größer. Nach dem Bekanntwerden seiner Elternschaft mithilfe einer Leihmutter in den USA schwindet auch der Rückhalt in den eigenen Reihen. Erste Rücktrittsforderungen wurden laut. Denn Spahn hat gegen deutsches Recht und gegen die Linie seiner Partei gehandelt. Im Podcast Ronsheimer hat er sich erstmals dazu geäußert.
2: Ich stelle mich der Debatte. Ich muss nur die Balance schaffen. Es ist und bleibt was sehr Privates. Ich möchte meine Familie schützen, auch meinen Sohn schützen. Und gleichzeitig weiß ich, dass ich eben nicht nur Privatmensch bin, ist mir auch klar.
1: Spahn sagte, am Ende könne nur die Fraktion über seine politische Zukunft entscheiden. Am Montag wird sich das CDU-Präsidium zunächst mit dem Fall beschäftigen. Bundeswirtschaftsministerin Reiche hat einen neuen Entwurf des Erneuerbare-Energien-Gesetzes vorgelegt. An einigen Punkten wurde nachgebessert. Unter anderem wurden die geplanten Einschnitte bei der Förderung neuer, kleiner Solaranlagen abgemildert. Statt die feste Einspeisungsvergütung komplett abzuschaffen, soll es jetzt übergangsweise eine abgesenkte Vergütung für bis zu 36 Monate geben. Der Bundesverband der Verbraucherzentralen hat sich gegen ein pauschales Social-Media-Verbot für Jugendliche ausgesprochen. Damit würde man wenig erreichen und Jugendliche ausschließen, sagte Verbandsvorständin Ramona Popp der Funke Mediengruppe. Verboten werden sollten aus ihrer Sicht stattdessen schädliche Mechanismen, auf denen derzeit das Geschäftsmodell der Plattformen basiere. Diese machen süchtig und sind manipulativ, so Popp. Zum Sport. Die Fußball-WM steuert auf ihren Höhepunkt zu. Vor dem großen Finale morgen geht es heute erstmal um den Trostpreis. Am Abend spielen England und Frankreich um Platz 3.
3: England gegen Frankreich. Viele hätten sich diese Partie sicher auch als Finale gewünscht. Niemand von uns oder den Franzosen will dieses Match spielen, sagte ein enttäuschter Thomas Tuchel nach dem Aus im Halbfinale. Englands Trainer steht unter Druck. Bei einer erneuten Pleite dürfte die Kritik an ihm noch größer werden. Die Franzosen sind motiviert. Sie wollen Trainer Deschamps zum Abschied einen Sieg schenken. Und Kylian Mbappé hat noch gute Chancen, Torschützenkönig zu werden. Bislang steht er bei 8 Treffern, so wie Lionel Messi. Thomas Bremser, Sportredaktion.
1: Anstoß in Miami ist heute um 23 Uhr unserer Zeit.
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1: Ich bin Diana Kramer. Die öffentliche Kritik und der parteiinterne Druck auf Unionsfraktionschef Jens Spahn nehmen zu. Dass er und sein Mann die Hilfe einer Leihmutter in den USA in Anspruch genommen haben, ist längst ein Politikum. Denn in Deutschland ist Leihmutterschaft verboten und die CDU spricht sich klar gegen eine Legalisierung aus, so wie in der Vergangenheit auch Jens Spahn selbst. Bundeskanzler Friedrich Merz kündigte nun an, dass sich die CDU-Spitze mit dem Thema befassen wird.
2: Mir ist bewusst, dass dieses Thema in seiner ganzen Dimension, menschlich, juristisch, gesellschaftlich, ethisch, sehr viele Menschen im Augenblick in Deutschland aus diesem aktuellen Anlass bewegt. Wir haben dazu in Deutschland eine klare Rechtslage und alles Weitere werden wir in der nächsten Sitzung des Präsidiums der CDU Deutschlands besprechen.
1: Diese findet am Montag statt. Jens Spahn selbst wird an der Sitzung teilnehmen. Erneut ist es bei einem Angriff auf einen Bahnmitarbeiter zu einem tragischen Vorfall gekommen. In Baden-Württemberg ist ein Sicherheitsmann der Deutschen Bahn aus einem fahrenden Zug gestürzt und lebensgefährlich verletzt worden. Vorausgegangen war ein Streit bei einer Fahrscheinkontrolle. Der Kontrolleur hatte zwei Mitarbeiter der DB Sicherheit hinzugezogen. Nach verbalen Beleidigungen kam es zu einer körperlichen Auseinandersetzung. Der Angreifer und ein Sicherheitsmann gingen zu Boden. Dabei öffnete sich aus bislang ungeklärter Ursache die Tür. Der Bahnmitarbeiter stürzte aus dem fahrenden Zug. Er wurde mit lebensgefährlichen Verletzungen in ein Krankenhaus gebracht. Der Fahrgast wurde noch im Zug festgenommen. Nach den wieder aufgenommenen und gegenseitigen Angriffen zwischen den USA und dem Iran ist der Schiffsverkehr in der Straße von Hormuz wieder nahezu zum Erliegen gekommen. Nach aktuellen Daten passierten am Donnerstag lediglich 8 Schiffe die Meerenge. Vor Kriegsbeginn, Ende Februar, waren es im Schnitt mehr als 100 Schiffe täglich. Zum Sport. Bei der Fußball-WM steht heute das kleine Finale an. England und Frankreich spielen in Miami um Platz 3. Im Endspiel kämpfen dann morgen Spanien und Argentinien um den Titel.
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4: Ich bin Diana Kramer. Unionsfraktionschef Jens Spahn steht wegen seiner Elternschaft mit Hilfe einer Leihmutter unter Druck, weil seine Partei genau diesen Weg hier in Deutschland ablehnt. Spahn hat deshalb den Weg in die USA gewählt, für viele ein No-Go. Der Rückhalt auch in den eigenen Parteireihen schwindet, es gibt erste Rücktrittsforderungen. CSU-Fraktionschef Klaus Holleczek forderte im ZDF-Heute-Journal klare Aussagen von Spahn.
5: Für die CSU ist es eindeutig. Leihmutterschaft ist verboten. Das gehört auch zu den Fragen unserer Grundwerte und des Systems dazu, unserer DNA, wenn Sie so wollen. Und da lassen wir auch nicht rütteln. Deswegen ist es jetzt auch ein Thema, das natürlich Erklärungsbedarf hervorruft. Und dem muss sich Jens Spahn jetzt stellen.
4: CSU-Fraktionschef Holleczek. Am Montag wird sich das CDU-Präsidium mit dem Fall Spahn befassen. Bundeswirtschaftsministerin Katharina Reiche hat einen neuen Entwurf des Erneuerbare-Energien-Gesetzes vorgelegt. An einigen Punkten wurde nachgebessert. Unter anderem wurden die geplanten Einschnitte bei der Förderung neuer kleiner Solaranlagen abgemildert. Statt die feste Einspeisungsvergütung komplett abzuschaffen, soll es jetzt übergangsweise eine abgesenkte Vergütung für bis zu 36 Monate geben. Der Bundesverband der Verbraucherzentralen hat sich gegen ein pauschales Social-Media-Verbot für Jugendliche ausgesprochen. Damit würde man wenig erreichen und Jugendliche ausschließen, sagte Verbandsvorständin Ramona Popp der Funke Mediengruppe. Verboten werden sollten aus ihrer Sicht stattdessen schädliche Mechanismen, auf denen derzeit das Geschäftsmodell der Plattform basiere. Diese machen süchtig und sind manipulativ, so Popp. Zum Sport. Die Fußball-WM steuert auf ihren Höhepunkt zu. Vor dem großen Finale morgen geht es heute erstmal um den Trostpreis. Am Abend spielen England und Frankreich um Platz 3.
6: England gegen Frankreich. Viele hätten sich diese Partie sicher auch als Finale gewünscht. Niemand von uns oder den Franzosen will dieses Match spielen, sagte ein enttäuschter Thomas Tuchel nach dem Aus im Halbfinale. Englands Trainer steht unter Druck. Bei einer erneuten Pleite dürfte die Kritik an ihm noch größer werden. Die Franzosen sind motiviert. Sie wollen Trainer Deschamps zum Abschied einen Sieg schenken. Und Kylian Mbappé hat noch gute Chancen, Torschützenkönig zu werden. Bislang steht er bei 8 Treffern, so wie Lionel Messi. Thomas Bremser, Sportredaktion.
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2: Wunderschönen guten Morgen. An diesem Samstag und wir schauen aufs Wetter. Heiter auf jeden Fall heute überwiegend, vor allem über dem Bergland bilden sich aber später auch ein paar Schauer. Die meisten Regionen bleiben aber trocken. In Ludwigshafen 27 Grad, Mainz 26 Grad, Trier 24 Grad, im Westerwald 22, in Hochlagen von Eifel-Hunsrück 20 Grad. Morgen am Sonntag Sonne, Wolken im Wechsel, auch hier kaum oder eigentlich gar kein Regen. Bei 18 Grad im Bergland und bis zu 25 Grad entlang des Rheins, also sehr angenehm. Ja, und dann die neue Woche. Am Montag wechselnd und leicht bewölkt. Im Norden gibt es auch ein paar Schauer, sonst meist trocken. Die Höchstwerte zwischen 19 Grad im Bergland und 25 Grad in der Vorderpfalz. Und dann in der Nacht zum Dienstag zunehmend bewölkt, aber auch hier kein Regen bei 12 bis 8 Grad in der Nacht. Dann doch mal wieder recht frisch.
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4: Ich bin Dirk Zeitler. Die Elternschaft von Unionsfraktionschef Spahn zieht weite Kreise, weil er und sein Mann die Hilfe einer Leihmutter in den USA in Anspruch nahmen, was in Deutschland so rechtlich nicht möglich ist. Es gibt Vorwürfe der Doppelmoral und Rücktrittsforderungen. Spahn selbst hat sich jetzt erklärt, er wolle die Entscheidung über seine politische Zukunft im Amt in die Hand der Unionsfraktion legen, erklärte er im Podcast Ronsheimer.
5: Jens Spahn erklärte, er habe lange gerungen, sei zerrissen, das Leben sei manchmal nicht schwarz und weiß. Gefährlich ist für Spahn vor allem die Kritik aus Unionskreisen. Es ist unklar, wie viel Rückhalt Spahn von der Unionsfraktion erwarten kann. Indirekt deutete er im Podcast Ronsheimer an, im Zweifelsfall auf sein Amt auch verzichten zu wollen. Ronny Tochau, Nachrichtenredaktion.
4: Ein Sicherheitsmitarbeiter der Bahn ist bei einer gewaltsamen Auseinandersetzung aus einem fahrenden Zug gestürzt und lebensgefährlich verletzt worden. Zu dem Streit war es bei einer Fahrscheinkontrolle auf der Strecke Offenburg-Karlsruhe gekommen. Aus bislang ungeklärter Ursache öffnete sich bei der Auseinandersetzung die Tür und der Bahnmitarbeiter stürzte aus dem fahrenden Zug. Bisher gilt, wer Solarstrom auf seinem Dach erzeugt und ins Netz einspeist, erhält 20 Jahre lang pro Kilowattstunde einen festen Betrag. Wirtschaftsministerin Reiche hatte geplant, diese Einspeisevergütung für neue, kleine Solaranlagen, die ab 2027 installiert werden, komplett abzuschaffen. Nach breiter Kritik an den Plänen soll es jetzt ein Übergangssystem geben mit einer abgesenkten Einspeisevergütung.
6: Bisher gilt, wer Solarstrom auf seinem Dach erzeugt und ins Netz einspeist, erhält 20 Jahre lang pro Kilowattstunde einen festen Betrag. Wirtschaftsministerin Reiche hatte geplant, diese Einspeisevergütung für neue, kleine Solaranlagen, die ab 2027 installiert werden, komplett abzuschaffen. Nach breiter Kritik an den Plänen soll es jetzt ein Übergangssystem geben mit einer abgesenkten Einspeisevergütung für bis zu 36 Monate. Danach sollen die Besitzer auf Direktvermarktung umsteigen, also den Strom über einen Dienstleister an Strombörsen verkaufen. Diana Kramer, Nachrichtenredaktion.
4: Zum Sport. Nach der Enttäuschung über das verpasste Finale spielen Frankreich und England heute um den dritten Platz bei der Fußballweltmeisterschaft. Für Frankreichs Superstar Kylian Mbappé und Englands Harry Kane geht es auch um ein persönliches Ziel. Mbappé führt mit 8 Treffern die Torschützenliste gemeinsam mit Argentiniens Finalteilnehmer Lionel Messi an. Kane und Nationalteamkollege Bellingham haben jeweils 6 Treffer auf dem Konto.
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2: Da schauen wir um 6 Minuten mal ganz kurz auf die Straßen. Wollen wir jetzt natürlich, was ist da los zu den Blitzern? Damit fangen wir an. A6 Saarbrücken Richtung Kaiserslautern zwischen Ramstein-Miesenbach und Kaiserslautern. Einsiedler Hof am Parkplatz Höllenplacken. Da steht einer. Und A61 Koblenz Richtung Ludwigshafen zwischen Rheinböllen und Stromberg in der Baustelle. Hier sind 80 erlaubt. Die Staus- und Gefahrenmeldungen. A3 Köln Richtung Frankfurt zwischen Limburg-Nord und Limburg-Süd. Da Instandsetzung Arbeiten auf dem rechten Fahrstreifen. Auf Brücken rechte Fahrstreifen bis auf weiteres gesperrt. Fahrbahn hier von 4 auf 3 Fahrstreifen verengt. A5 Darmstadt Richtung Heidelberg zwischen Kreuz Weinheim und Hirschberg. Gegenstände auf der Fahrbahn. A48 Koblenz Richtung Dreieck-Vulkaneifel zwischen Main und Kaifenheim. Gegenstände auf der Fahrbahn. B42 Rüdesheim am Rhein, Rüdesheim-Koblenz zwischen Oberstraße und Ortsausgang in beiden Richtungen Baustelle, Bahnübergang gesperrt, Umleitung eingerichtet, das noch wohl bis Ende des Monats. Ja, und was ihr seht, das gerne auf die 0800 8 3x die 62. Gute und sichere Fahrt euch unterwegs.
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2: Einen wunderschönen guten Morgen an diesem Samstag. Es ist wirklich sehr früh am Morgen und so früh am Morgen, jetzt um 6:04, beginne ich mir traditionell Fragen zu stellen. Ich frage mich, ob ich allein bin oder ob es Leben da draußen gibt. Dort in diesen frühen Weiten zwischen Südpfalz und Köln frage ich mich, ob schon jemand mit mir wach ist oder ob alle wirklich noch schlafen am Samstagmorgen um 6:05. Wer ist denn so früh überhaupt schon wach? Nehmt Kontakt auf. 0800 8 und dreimal die 62. Kommt in den Club der Frühaufsteher. Wer ist schon wach? 0800 8 und dreimal die 62. Ruft an, würde mich freuen.

0: 12:06 haben wir es. Wunderschönen guten Morgen an diesem wirklich verdammt frühen Samstag. Und ich frage mich, wer ist schon wach? Hier ist der Club, der Frühaufsteher. Ja, so früh am Samstagmorgen sind ja nur die allerwenigsten wach. Und diese allerwenigsten rufen hier auch wirklich an. 0800 8 3 mal die 62. Wer ist da jetzt?
1: Ja, guten Morgen, hier ist die Beate.
0: Beate, was treibt dich denn in die Wahrheit?
1: Ich habe heute Morgen schon Beete sauber gemacht im Garten, im Vorgarten schon gefegt und habe Straße gefegt.
0: So früh am Morgen machst du das schon?
1: Ja, habe ich, ja, nachher ist es zu warm. Und heute Morgen um 3:30 bin ich mit meinem Hund schon Gassi gewesen.
0: Ah, jetzt aber, da warst du aber heute schon produktiver als die meisten anderen, die wach sind, zusammen.
1: Ich bin immer so früh. Mein Aufstehtermin ist morgens 3:55. Schon so lange ich lebe.
0: Boah, verrückt. Das ist ja der Wahnsinn. Und was wird dein Samstag dir noch bringen?
1: Wir fahren gleich einkaufen, wenn wir gefrühstückt haben. Und dann wird Kuchen gebacken, denn morgen ist Silberhochzeit von unserer Verwandten.
0: Sehr schön. Na, und es ist ja auch zum Glück gar nicht mehr so heiß draußen. Also wir haben es ja jetzt tagsüber gar nicht mehr so heiß. Also man hält's aus.
1: Gott sei Dank, das war auch zu heiß. Wenn man älter ist, dann ist das nichts mehr.
0: Ja, ja. Das, na gut.
1: Und Beate, auch gesundheitlich, dann ist das nichts mehr. So 25 Grad reichen.
0: Ja, finde ich auch angenehm. Gut, ja, so machen wir es.
1: Ich wünsche euch und dem gesamten Team ein schönes Wochenende. Bis bald.
0: Danke, tschüss.
1: Tschüss.
0: So, und ihr? Seid ihr jetzt um 6:14 etwa auch schon wach und auf den Beinen? Dann nehmt Kontakt auf. Wer ist schon wach? 0800 8 und 3 mal die 62. Wer ist schon auf den Beinen jetzt zu früh am Samstagmorgen? Der Club der Frühaufsteher. 0800 8 und 3 mal die 62.

0: 18 Minuten nach 6 haben wir's. RP1 hier, der Club der Frühaufsteher. Wer ist so früh schon auf den Beinen? Bitte anrufen. 0800 8 und 3 mal die 62.
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1: Ich bin Uwe Burkhardt von der katholischen Kirche. Guten Morgen. Habt ihr auch eine Sabbatschaltung an eurem Kühlschrank? Sabbatschaltung? Wenn ihr euren Kühlschrank im Sabbatmodus betreibt, bleibt innen das Licht aus, wenn ihr die Tür öffnet. Die Temperaturanzeige leuchtet nicht, alle akustischen und optischen Signale bleiben ausgeschaltet. Und auch der Dynacool-Ventilator macht dann Pause. Denn strenggläubige Juden lassen am Sabbat alle und alles ruhen. Ganz wie das Vorbild aus der Bibel, Gott. Denn auch der legt im ersten Kapitel der Bibel eine Pause ein, nach 6 Tagen Schöpfungswerk. Und so, meint die Bibel, soll's auch der Mensch machen. Ein Tag die Woche Pause, mit Segen von ganz oben sozusagen. Was jüdischen Gläubigen der Sabbat, ist Christgläubigen später der Tag danach geworden, der erste Tag der Woche, der Sonntag. Wie weit die Sabbatruhe gehen soll, darüber hat schon Jesus gestritten, damals, als er zum Beispiel Kranke geheilt hat, am Sabbat. Der Sabbatmodus-Schalter ist nur ein Beispiel dafür, welche Bedeutung Ruhe und Pausen haben im Judentum und Christentum. Und was für eine wichtige Rolle Ruhe und Pausen spielen sollen in jedem Menschenleben, wenn sogar Gott selber eine Pause macht. Drum macht's wie Gott, gerade jetzt in den Ferien, und macht einfach mal Pause.
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3: Guten Morgen allerseits. Wir schauen auf die Straßen jetzt um 6:30 und stellen fest, Blitzer A61, Koblenz Richtung Ludwigshafen bei Gundersheim, da sind 130 erlaubt. Und B40 Mainz, Pariser Tor Richtung Alzey, auch da steht ein Blitzer. Alle Staus- und Gefahrenmeldungen. A3 Frankfurt Richtung Köln zwischen Kreuzborn Siegburg und Lohmar Nord. Dichter Verkehr, hier 5 Minuten Zeitverlust. A3 Köln Richtung Frankfurt zwischen Lohmar und Kreuzborn Siegburg. 2 Kilometer Stau, 10 Minuten mehr. A5 Darmstadt Richtung Heidelberg zwischen Kreuz Weinheim und Hirschberg. Gefahr hier durch Gegenstände auf der Fahrbahn. Und die A6 Mannheim Richtung Heilbronn zwischen Fürnheimer Kreuz und Kreuz Mannheim läuft eine Unfallaufnahme auf der rechten und der mittleren Spur. Fahrbahn auf hier der rechte ist gesperrt und der mittlere ebenfalls. Tja, was seht ihr? Das gerne zu uns per WhatsApp 0800 8 3x die 62. Gute Fahrt.
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0: Michael Jackson. Dirty Diana. Gleich 20 vor 7. Hier ist RP1, der Club der Frühaufsteher. Wer ist so früh am Samstagmorgen schon wach, ist die Frage der Stunde. 0800 8 und 3 mal die 62. Wer ist bei mir?
1: Hallo Tobias, hier ist die Claudia.
0: Claudia, schon unterwegs so früh?
1: Natürlich, ich fahre ja auch auf dem Wochenmarkt.
0: Aha. Als Kundin oder als Verkäuferin?
1: Als Verkäuferin.
0: Was verkaufst du und auf welchen Wochenmarkt findet man dich?
1: Also ich bin Käsespezialistin, also alles, was mit Molkereiprodukten zu tun hat. Und ich bin gerade unterwegs nach Ingelheim und das zweite Auto steht in Wiesbaden.
0: Okay, das heißt also, du wirst da Käsespezialitäten an den Mann und an die Frau bringen?
1: Wo ist es?
0: Okay.
1: Bei mir gibt es nur Cheese.
0: In Ingelheim. Und wie lange heute?
1: Bis 13 Uhr.
0: Okay, alles klar, Claudia. Dann wünsche ich dir dort einen ganz großen Erfolg und vielleicht werden dich auch ein paar Grüßen sagen, ach Claudia, dich habe ich vorhin im Radio gehört.
1: Vielleicht, wer weiß. Ich wünsche auf jeden Fall allen Hörern ein wunderschönes Wochenende.
0: Danke, dir auch, Claudia. Tschüss.
1: Danke, tschüss.
0: So. Und ihr, seid ihr auch schon wach so früh am Samstagmorgen, wo die allermeisten noch in den Bettchen schlummern? 0800 8 3x die 62. Wer ist schon wach und auf den Beinen? Wer gehört in den Club der Frühaufsteher? 0800 8 und 3x die 62. Ruft an und kommt herein in den Club der Frühaufsteher.

0: Barry Lilly.
1: Guten Morgen. Hier ist der Club. Der Frühaufsteher bei RP1. 14 Minuten vor 7 haben wir es. Verdammt früh, oder? Verdammt früh, aber die allerstärksten dieser Gesellschaft, die Speerspitze von uns, die sind schon wach und die rufen hier an. 0800 8, 3x die 62, wer ist bei uns?
2: Hi, schönen guten Morgen, hier ist die Erika. Hi, ich gehöre auch zum Club der Frühaufsteher heute Morgen. Wir haben heute THS-Turnier in Ransbach-Baumbach, Hundesportturnier.
1: Ah, THS, was ist das? Also was machen die Hunde
2: Turnier,
1: da?
2: Turnier-Hundesport. Das heißt, dort finden Unterordnungen statt. Das heißt, der Hund muss Sitz und Platz und Steh machen. Dann sind verschiedene Läufe, Hürdenläufe, Slalom und so weiter. Und dort findet heute die Kreismeisterschaft statt in Ransbach-Baumbach.
1: Ah ja, okay. Das ist ja, also okay, wow. Und was ist da dein Job bei diesem Turnier?
2: Mein Job ist, wir richten das aus. Ich gehöre zum Verein Ransbach-Baumbach und ich bin auch selber Teilnehmerin dieses Turniers und starte, weil ich schon 60 bin, schon bei den Älteren. Wir sind nach Alter unterteilt, nach weiblich und männlich und nach Altersgruppen.
1: Klingt aber sehr, sehr viel jünger. Und mit welchem Hund, wie heißt der Hund, mit dem du heute da ins Rennen gehst?
2: Mein Hund heißt Theo und das ist ein Mischling, ein Border Collie und Australian Shepherd.
1: Ah, das ist natürlich genau das Richtige, weil das sind ja genau die Hunde, die, also man weiß, dass sie sehr klug sind und auch sehr agil, ne? Und dass
2: genau.
1: Sie ja die Besten sind in dieser Disziplin.
2: Genau so, das hoffe ich, dass ich heute zu den Besten gehöre, na klar.
1: Gut, dann auf jeden Fall dir ganz, ganz viel Erfolg und wir drücken euch die Daumen, dass das was wird.
2: Genau, alles klar, danke.
1: Danke, ciao.

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5: Guten Morgen allerseits. RPR1 freut sich ganz früh am Samstagmorgen mit euch Musik zu feiern. Songs unseres Lebens. Ah, die erste Tasse Heißgetränk, Kaffee oder Tee des Tages gleich mit Tom Petty hier bei RPR1 Free Fallen. Und auch was von heute, Lady Gaga mit Abracadabra. Das gibt es alles gleich hier bei RPR1, der beste Musikmix für Rheinland-Pfalz.
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5: Ja, und lasst uns mal aufs Wetter schauen. Also ich muss sagen, ist doch ganz gut. Ne? Überwiegend heiter. Gerade im Bergland, da gibt es ein paar Schauer. Aber ansonsten bleibt es fast überall regenfrei. In Ludwigshafen bei 27 Grad, Mainz 26 Grad, Trier 24 Grad, im Westerwald 22 Grad und traditionell in den höheren Lagen von Eifel, Hunsrück, Westerwald ein bisschen kühler bei 20 Grad. Ja, und auch morgen am Sonntag ein schöner, regenfreier Tag bei 18 Grad im Bergland, 25 Grad entlang des Rheins. Wir können also wirklich mal temperaturtechnisch ein wenig durchatmen. Auch die neue Woche am Montag startet wechselnd bewölkt, Sonne und Wolken. Auch ein paar Schauer, die aber eher im Norden bei 19 Grad im Bergland und 25 Grad in der Vorderpfalz.
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7: Ich bin Dirk Zeitler. Der Konflikt zwischen den USA und dem Iran um die Straße von Hormuz droht außer Kontrolle zu geraten. In der nunmehr 7. Angriffsnacht in Folge bombardierten die US-Streitkräfte erneut Ziele im Iran. Teheran holte wie schon in den vorherigen Nächten zu Vergeltungsschlägen aus. Die Golfstaaten Kuwait und Bahrain gerieten dabei erneut unter Beschuss. Die Elternschaft von Unionsfraktionschef Spahn zieht weite Kreise, weil er und sein Mann die Hilfe einer Leihmutter in den USA in Anspruch nahmen, was in Deutschland so rechtlich nicht möglich ist. Es gibt deshalb Rücktrittsforderungen. Spahn selbst hat sich jetzt erklärt, er wolle die Entscheidung über seine politische Zukunft in die Hand der Unionsfraktion legen.
8: Jens Spahn erklärte, er habe lange gerungen, sei zerrissen, das Leben sei manchmal nicht schwarz und weiß. Gefährlich ist für Spahn vor allem die Kritik aus Unionskreisen. Es ist unklar, wie viel Rückhalt Spahn von der Unionsfraktion erwarten kann. Indirekt deutete er im Podcast Ronzheimer an, im Zweifelsfall auf sein Amt auch verzichten zu wollen. Buchau, Nachrichtenredaktion.
7: Bisher gilt, wer Solarstrom auf seinem Dach erzeugt und ins Netz einspeist, erhält 20 Jahre lang pro Kilowattstunde einen festen Betrag. Wirtschaftsministerin Reicher hatte geplant, diese Einspeisevergütung für neue kleine Solaranlagen, die ab 2027 installiert werden, komplett abzuschaffen. Nach breiter Kritik an den Plänen soll es jetzt ein Übergangssystem geben mit einer abgesenkten Einspeisevergütung.
9: Bisher gilt, wer Solarstrom auf seinem Dach erzeugt und ins Netz einspeist, erhält 20 Jahre lang pro Kilowattstunde einen festen Betrag. Wirtschaftsministerin Reicher hatte geplant, diese Einspeisevergütung für neue, kleine Solaranlagen, die ab 2027 installiert werden, komplett abzuschaffen. Nach breiter Kritik an den Plänen soll es jetzt ein Übergangssystem geben mit einer abgesenkten Einspeisevergütung für bis zu 36 Monate. Danach sollen die Besitzer auf Direktvermarktung umsteigen, also den Strom über einen Dienstleister an Strombörsen verkaufen. Diana Kramer, Nachrichtenredaktion.
7: Zum Sport. Bei der Fußball-WM steht heute das kleine Finale an. England und Frankreich spielen in Miami um Platz 3. Anstoß ist um 23 Uhr deutscher Zeit. Im Endspiel kämpfen dann morgen Spanien und Argentinien um den WM-Titel.
5: 7:02. Einen wunderschönen guten Morgen. Wir schauen gemeinsam auf die Straßen, um zu sehen erstmal, wo geblitzt wird. Bitte langsam. B50, Wittlich Richtung Morbach, Abfahrt Osan-Altrich. Hier sind 100 km/h erlaubt. Und A61 Koblenz Richtung Ludwigshafen zwischen Rheinböllen und Stromberg. In der Baustelle bitte nicht schneller als 80 fahren. Die Staus- und Gefahrenmeldungen. A3 Köln Richtung Frankfurt. Zwischen Limburg Nord und Limburg Süd. Da Instandhaltungsarbeiten auf dem rechten Fahrstreifen. Der ist auch bis auf Weiteres gesperrt. Fahrbahn hier von 4 auf 3 Fahrstreifen verengt. A5 Darmstadt Richtung Heidelberg zwischen Kreuz Weinheim und Hirschberg. Gegenstände auf der Fahrbahn. A6 Mannheim Richtung Heilbronn zwischen Fernamer Kreuz und Kreuz Mannheim läuft eine Unfallaufnahme auf der rechten und mittleren Spur. Rechter Fahrstreifen und mittlere entsprechend natürlich auch gesperrt. Bitte passt da auf. Und abschließend A562 Abzweig Bonn Süd, Bonn Ost Richtung Bonn Rheinaue zwischen Bonn Ramersdorf und Bonn Rheinaue. Hier Gegenstände auf der Fahrbahn. Was ihr noch für uns habt, gerne per WhatsApp auf die 0800 8 3x die 62. Eine gute Fahrt euch.
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5: 7:04. Einen schönen guten Morgen an diesem frühen Samstag. Vielleicht seid ihr die Ersten im Haus, in der Wohnung, die wach sind. Ihr genießt diese Ruhe, bevor dann auch bald alles wach ist. Trinkt ein heißes Getränk und wisst, diese Ruhe vor dem Sturm genießt ihr jetzt mit RPR 1 und Lady Gaga. Ich bin Tobias Gebhardt.

0: Ach Tom, Patty mit Free Fallin'. Gleich 7:12. Früh ist es am Samstagmorgen. So früh, dass ich mich frage, wer ist schon wach? Hier ist der Club. Der Frühaufsteher. Ganz früh am Samstagmorgen ruft ihr an und erzählt mir, warum ihr schon wach seid. 0808, 3x62, wer ist jetzt bei mir?
1: Die Annika, guten Morgen.
0: Annika, guten Morgen. Na, so früh schon auf den Beinen?
1: So früh auf den Beinen. Die ganze Nacht auf den Beinen, zurück nach Hause auf dem Nachtdienst.
0: Das, ja, Nachtschicht. Soll ich Berufe raten machen? Es gibt ja nicht so viele jetzt, die in Frage kommen. Also, wahrscheinlich Pflege?
1: Liegst genau richtig, ja.
0: Ja, und dann Nachtschicht, ich nehme mal an, wahrscheinlich eine Klinik, ein Krankenhaus?
1: Genau. Ja. In einer Klinik auf einer kardiologischen Station, da bin ich Stationsleitung und grüße ganz lieb alle meine Kollegen.
0: Ah ja, schön, okay. In welcher Stadt liegt denn die Klinik?
1: In Bitburg.
0: Ja, das ja eine ganze Nacht. Aber das ist als Stationsleiterin, dass du eine Nachtschicht macht. Ich weiß, da hast du dich ja quasi selber eingeteilt.
1: Genau, ja. Auch ich bin mal dran.
0: Ja gut, das muss man. Man muss dann um dem Team zu zeigen, dass auch die Chefin rangeht, da kommst du nicht drum rum. Sonst bist du unglaubwürdig.
1: Genau.
0: Ja, schön.
1: Genau, man ist ja Teil des Teams.
0: Ja. Wie war die Nachtschicht? War es ruhig oder war viel los?
1: Nee, es war ruhig heute Nacht. Es waren alle zufrieden, alle haben gut geschlafen und es war Gott sei Dank nicht so viel los von außen.
0: Das
1: also,
0: ist schön.
1: Alles gut.
0: Das heißt, jetzt ein bisschen Schlaf und was wird der Samstag dir da noch bringen?
1: Och, ich werde nachher mit meiner Familie einen schönen Tag verbringen und wir machen es uns heute schön mit unseren Tieren. Wir haben noch ein paar Rinder, ein paar Ziegen. Da ergibt sich bestimmt was Gutes.
0: Wunderbar. Ja, toll. Dann dir da auf jeden Fall eine ganz tolle Zeit, ein schönes Wochenende. Danke für deinen Anruf und willkommen im Club der Frühaufsteher.
1: Vielen lieben Dank. Schönen Tag an alle.
0: Danke, ciao.
1: Tschüss.

0: Minuten nach 7. Einen schönen guten Morgen, hier ist RPR1. Wir müssen uns das Wetter anschauen, denn gestern hat es ja nochmal ordentlich gerumst in Rheinland-Pfalz. An vielen Orten hat es ordentlich gewittert und damit ging dann auch die Hitzewelle gestern vorbei. RPR1-Diplom-Meteorologe Dominik Jung, und jetzt ist eigentlich recht ruhig.
1: Ja, heute Morgen ist zum Teil schon Sonnenschein unterwegs. Man hat so das Gefühl, da ist gar nichts gewesen. Und es ist auch heute eigentlich ein freundlicher Tag. Oft scheint die Sonne, vor allem in Rhein und Nahe. Nur in den höheren Lagen von Eifel, Hunsrück, Westerwald, Pfälzerwald, da gibt es auch mal ein paar Quellwolken. Vielleicht reicht es hier und da mal für einen kurzen Schauer zur Mittagszeit und zum Nachmittag. Aber ansonsten bleibt es eigentlich heute meist trocken. Und damit ein perfektes Wetter für Outdoor-Aktivitäten, für einen Besuch im Freibad am Badesee oder für eine kleine Wanderung. Das Ganze bei recht angenehmen Sommertemperaturen.
0: So, und nach der Hitzewelle werden alle, die im Dachgeschoss wohnen, jetzt erstmal ordentlich Luft sich holen.
1: Ja, und da kann man wirklich erstmal durchatmen auch. Also die Nächte werden sehr kühl, jetzt um oder unter 15 Grad bei uns. Am Montagmorgen zum Teil unter 10 Grad in den Hochlagen von Eifel und Hunsrück. Also schon richtig frisch, frühherbstlich möchte ich fast schon sagen. Und ansonsten nächste Woche eher angenehmes Sommerwetter, 24 bis 26 Grad an den Flüssen und eben keine große Hitze mehr. Immer wieder mal Sonnenschein. Kaum Schauer oder Gewitter, also eher trockenes Wetter, aber das Ganze eben auf einem angenehmen Niveau.
0: Das klingt aber erstmal gut zum Durchatmen. Bin auf jeden Fall dafür und die Natur freut sich auch. Dankeschön, RPR1, Diplom-Meteorologe Dominik Jung. Post Malone jetzt hier mit Chemical, 7:22 Uhr.

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10: Mit Martin Sauter, hallo. 5 Jahre nach der Flutkatastrophe im Ahrtal kehren viele Helferinnen und Helfer heute noch einmal ins Tal zurück. Malteser, Caritas und die Pfarrei Bad Neuenahr-Ahrweiler veranstalten heute ein gemeinsames Get-Together. RPA1-Reporter Dirk Köster.
11: Unter dem Motto Willkommen zurück im Ahrtal, erinnern, erleben, genießen, haben Helferinnen und Helfer die Gelegenheit, wieder miteinander ins Gespräch zu kommen. Der rheinland-pfälzische Innenminister Achim Schwickert will ein Grußwort sprechen. Im Anschluss daran besucht er die Malteser-Ausstellung Gesichter und Geschichten in der Rosenkranzkirche in Bad Neuenahr-Ahrweiler. Die Ausstellung erinnert unter anderem an persönliche Schicksale aus der Flutnacht.
10: In Trier kann es heute ordentlich voll werden. Der diesjährige Christopher Street Day steht an. Am Mittag ziehen zahlreiche Menschen bei einem Demozug durch die Stadt und setzen sich für die Rechte queerer Menschen ein. Am Palastgarten gibt's dann auch Redebeiträge und verschiedene Infostände.

0: 61 Ludwigshafen Richtung Koblenz, zwischen dem Kreuz Ludwigshafen und dem Kreuz Frankenthal, auf dem Parkplatz auf dem Hahnen, da sind 130 erlaubt. Staus und Gefahrenmeldungen, A3 Köln Richtung Frankfurt, zwischen Limburg Nord und Limburg Süd, da arbeiten auf der Brücke, rechter Fahrstreifen ist gesperrt und auf 3 von 4 Spuren verengt. A6 Mannheim Richtung Heilbronn, zwischen Fennheimer Kreuz und Kreuz Mannheim, Unfallaufnahme, rechte und mittlere Spur gesperrt, 1 Kilometer Stau, ihr braucht eine Viertelstunde länger. A61 Koblenz Richtung Köln, zwischen Brultalbrücke und Dreieck Sinzig, ein defektes Fahrzeug. A562 Bonn-Süd Richtung Bonn-Rheinaue, zwischen Bonn-Ramersdorf und Bonn-Rheinaue, Gegenstände auf der Fahrbahn. Und B42 Rüdesheim Richtung Koblenz, zwischen Oberstraße und Ortsausgang, in beiden Richtungen Baustelle, Bahnübergang gesperrt, Umleitung ist eingerichtet, dauert hier noch bis Ende des Monats. Wenn ihr was habt, 0800 8 und dreimal die 62.
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0: Jeden Tag ein neuer Ort, jeden Tag neue Geschichten und vor allem jeden Tag wundervolle Musikwünsche von euch. So klingt RP1 in den Sommerferien.
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0: Ja, diese Woche Nierstein, Bad Bergzabern, Bitburg, Unkel, überall in Rheinland-Pfalz waren wir die Woche unterwegs und haben unser schönes Land noch so ein bisschen besser kennengelernt. Und das Beste, die Orte, in denen wir sind, dürfen hier ja quasi Programmchef von RP1 spielen, weil sie bestimmen, was hier für Musik läuft. Und so klang's diese Woche in Hermeskeil.
2: Ich sitze hier gerade auf dem Breakdancer, weil hier ist gerade Hermeskeiler Stadtwoche. Interview auf der Achterbahn. Was sind denn so deine Highlights hier?
3: Der gute Wein, jeden Abend am liebsten. Und einfach mit Freunden eine gute Zeit, weil das ist einmal im Jahr, wo mal was los ist. Ne?
2: Es wird immer schneller.
4: Hallo, ich bin Emily. Ich wohne seit 5 Jahren in Hermeskeil und wünsche mir das Lied I Got a Feeling.
5: Man lebt hier wirklich ruhig, gemütlich. Es ist viel Grün und drumherum. Also ich muss ganz ehrlich sagen, wir haben hier alles. Es ist alles da.
6: Foo Fighters Walk, weil der hat eine unwahrscheinliche Dynamik und der geht gut ab. So wie hier in Hermeskeil.
7: Und ich würde mir Lemon Tree wünschen.
0: Ja. Kann der Kreis Bad Kreuznach am Montag da noch einen draufsetzen? Das Los hat entschieden, dass wir nach Waldböckleim kommen. Musikwünsche könnt ihr da direkt loswerden oder eben jetzt schon auf rpr1.de.
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0: Einen wunderschönen guten Morgen. Samstag haben wir es, 7 Minuten vor 8. Und unser Rocker vom Hocker, der hat den Hocker gegen den Liegestuhl getauscht. Und seine Urlaubsvertretung übernimmt kein geringerer als Deutschlands größter Chef, höchstpersönlich.
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2: Ja, meine Damen und Herren, ich kann Ihnen nicht verdenken, wenn Sie sich in einem Park erholen wollen. Parkspiele sind charakterbildend. Ich habe früher als Schüler gern diese Fluchscheiben geworfen und heute besitze ich ein Privatfluchzeug. Spielen Sie ruhig eine Partie Fußball. Ich poste Ihnen am nächsten Tag gern, wie stolz ich auf Sie bin. Meine Picknickdecke ist aus grauem Polyamidbelach, robust genug für meinen schweren Schreibtisch. Man will ja keine bleibenden Eindrücke hinterlassen. Ja, suchen Sie sich einen nahegelegenen Park mit Blick auf Ihre Arbeitsstätte. Dann finden Sie Rambozambo die richtige Work-Park-Balance. In diesem Sinne, ich mach mal so.
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2: Wunderschönen Samstag. Wir freuen uns auf Musik. Gleich noch unseres Lebens.
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2: Osarsby, the range, the way it is. Für den ersten Kaffee am Samstag. Aber auch Kamrad, der Sound von heute hier bei RPA1, der beste Musikmix für Rheinland-Pfalz, bekommt ihr alles gleich hier bei uns zu kurz nach 8.
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2: Hallo, RP1. Wir schauen aufs Wetter und also ich bin damit zufrieden. Ja, es ist heiter, überwiegend heute ganz schön im Bergland. Okay, da ein paar einzelne Schauer. Die Natur freut sich dort, aber ansonsten trocken und ja, sommerlich warm und mild. In Ludwigshafen 27 Grad, Mainz 26, Trier 24, Westerwald 22, in den Hochlagen von Eifel-Hunsrück nur 20 Grad. Und auch morgen am Sonntag schön, Sonne und Wolken im Wechsel, ohne Regen, bei 18 Grad im Bergland, 25 Grad am Rhein. Und auch die neue Woche am Montag startet wechselnd leicht bewölkt. Im Norden gibt es ein paar Schauer, sonst aber auch weiterhin trocken, bei 19 Grad im Bergland und 25 Grad in der Vorderpfalz.
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7: Ich bin Dirk Zeitler. Der Konflikt zwischen den USA und dem Iran um die Straße von Hormuz droht außer Kontrolle zu geraten. In der nunmehr siebten Angriffsnacht in Folge bombardierten die US-Streitkräfte erneut Ziele im Iran. Teheran holte wie schon in den vorherigen Nächten zu Vergeltungsschlägen aus. Die Golfstaaten Kuwait und Bahrain gerieten dabei erneut unter Beschuss. Die Elternschaft von Unionsfraktionschef Spahn zieht weite Kreise, weil er und sein Mann die Hilfe einer Leihmutter in den USA in Anspruch nahmen, was in Deutschland so rechtlich nicht möglich ist. Es gibt deshalb Rücktrittsforderungen. Spahn selbst hat sich jetzt erklärt, er wolle die Entscheidung über seine politische Zukunft in die Hand der Unionsfraktion legen.
8: Jens Spahn erklärte, er habe lange gerungen, sei zerrissen, das Leben sei manchmal nicht schwarz und weiß. Gefährlich ist für Spahn vor allem die Kritik aus Unionskreisen. Es ist unklar, wie viel Rückhalt Spahn von der Unionsfraktion erwarten kann. Indirekt deutete er im Podcast Ronzheimer an, im Zweifelsfall auf sein Amt auch verzichten zu wollen. Buchau, Nachrichtenredaktion.
7: Bisher gilt, wer Solarstrom auf seinem Dach erzeugt und ins Netz einspeist, erhält 20 Jahre lang pro Kilowattstunde einen festen Betrag. Wirtschaftsministerin Reiche hatte geplant, diese Einspeisevergütung für neue kleine Solaranlagen, die ab 2027 installiert werden, komplett abzuschaffen. Nach breiter Kritik an den Plänen soll es jetzt ein Übergangssystem geben mit einer abgesenkten Einspeisevergütung.
9: Bisher gilt, wer Solarstrom auf seinem Dach erzeugt und ins Netz einspeist, erhält 20 Jahre lang pro Kilowattstunde einen festen Betrag. Wirtschaftsministerin Reiche hatte geplant, diese Einspeisevergütung für neue, kleine Solaranlagen, die ab 2027 installiert werden, komplett abzuschaffen. Nach breiter Kritik an den Plänen soll es jetzt ein Übergangssystem geben mit einer abgesenkten Einspeisevergütung für bis zu 36 Monate. Danach sollen die Besitzer auf Direktvermarktung umsteigen, also den Strom über einen Dienstleister an Strombörsen verkaufen. Diana Kramer, Nachrichtenredaktion.
7: Zum Sport. Bei der Fußball-WM steht heute das kleine Finale an. England und Frankreich spielen in Miami um Platz 3. Anstoß ist um 23 Uhr deutscher Zeit. Im Endspiel kämpfen dann morgen Spanien und Argentinien um den WM-Titel.
2: Guten Morgen, 8:02, Blitzer 61, Koblenz Richtung Ludwigshafen bei Gundersheim, da sind 130 erlaubt. Achtung, neu, das ist jetzt eine feste Blitzersäule, hat man sich da gegönnt. Ihr bezahlt sie dann auf dem zweiten Weg. Also bitte macht da langsam. Und die A61, Koblenz Richtung Ludwigshafen zwischen Kreuz Frankenthal und Kreuz Ludwigshafen am Parkplatz auf dem Hirschen, hier sind 130 erlaubt. Die Staus und Gefahrenmeldungen. A3 Köln Richtung Frankfurt zwischen Limburg Nord und Limburg Süd, Instandhaltungsarbeiten auf der rechten Spur, auf der Brücke, rechte Spur bis auf weiteres gesperrt und zwar von 4 auf 3 Fahrstreifen, das Ganze hier verengt. A5 Darmstadt Richtung Heidelberg, Kreuz Weinheim, Überleitung zur A659 Richtung Weinheim, ein defektes Fahrzeug. A6 Mannheim Richtung Heilbronn zwischen Firnheimer Kreuz und Kreuz Mannheim läuft eine Unfallaufnahme auf der rechten und mittleren Spur, rechte Spur gesperrt, mittlere auch, 1 Kilometer Stau, Viertelstunde mehr einplanen. A555 Köln-Bonn in Höhe Bornheim-Rheinland in beiden Richtungen, Menschen auf der Fahrbahn und B42 Rüdesheim am Rhein, Rüdesheim-Koblenz zwischen Oberstraße und Ortsausgang in beiden Richtungen, Bahnübergang gesperrt, Umleitung eingerichtet. Was ihr seht, das gerne auf die 0800 8 und 3x die 62.
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2: Guten Morgen, Rheinland-Pfalz. 8:03 haben wir es hier für euch, um wach zu werden. Einmal durchatmen und das ganze Haus lüften, denn die Luft ist wundervoll abgekühlt und auch mild, frisch und belebend. So wie die Musik von uns mit Kamerad und Be Mine. Ich bin Tobias Gebhardt. RPR 1 am Samstagmorgen. Guten Morgen.

Wunderschönen guten Morgen. Samstag, 10 Minuten nach 8. Wir atmen einmal tief ein. Und wieder aus. Das füllt unsere Lungen mit Sauerstoff und versorgt unser Hirn und alles andere auch sehr gut. Ist am Morgen einfach grundsätzlich eine gute Idee. Und neben dem ersten Heißgetränk des Tages vielleicht eine Tasse Kaffee oder Tee genießen wir diese Ruhe. Während viele noch schlafen, sind wir die Ersten im Haus, in der Wohnung, die wach sind und sind die Wächter über diese Ruhe. Ihr hört dabei RPR1 und das hier ist der Soundtrack von Sia mit The Greatest.

0: Mars, 17 Minuten nach 8 haben wir es RP1 und mein Kollege Julian Eckert öffnet wieder seine Kiste.
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2: TLC mit Waterfalls. Und das Ding ist einer der wichtigsten Songs der 90er. Also TLC generell. Das sind T-Boss, Lisa Left Eye Lopez und Chili. Wobei Lisa Left Eye Lopez bei einem tragischen Unfall 2002 schon aufs Leben gekommen ist. Aber TLC sind die drei Frauen, die den Hip-Hop und den R&B in den 90ern so richtig geprägt haben. Und das Besondere an denen ist, die haben es regelmäßig geschafft, politische Themen in die Charts zu schmuggeln, ohne dabei den Vibe zu killen. Ich meine, hört euch mal Waterfalls an. Wie chillig ist dieser Song bitte? Aber wenn man dann genau hinhört, geht das Ding richtig deep. Der Song hat drei Strophen mit drei verschiedenen Geschichten. In der ersten geht's um eine Mutter, die sich Sorgen um ihren Sohn macht, der in kriminelle Gangs geraten ist. Aber ich habe ja gesagt, TLC legen gern den Finger in die Wunde und jetzt singen sie in der zweiten Strophe davon, dass ein Mann ganz viel ungeschützten Sex hat und dann an HIV stirbt. Und das ist besonders krass, weil das Thema HIV zu der Zeit vor allem in den USA sehr, sehr heikel war. Das hat noch oft zum Tod geführt und viele Leute haben sich geschämt, das zu haben. Man konnte noch nicht so offen darüber sprechen und TLC haben sich eben getraut, das anzusprechen. Ja, und in der letzten Strophe geht's dann um eine Person, die im Drogenrausch gefangen ist. Also alles gesellschaftskritische Themen mit einem chilligen Vibe. Das ist typisch für TLC damals. Und die Phrase "Don't go chasing waterfalls", damit ist einfach gemeint, hey, guck, dass du nicht auf die schiefe Bahn gerätst. Weil wenn du in einen Wasserfall gerätst, wirst du irgendwann böse auf dem Boden der Tatsachen ankommen.

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9: Guten Morgen, Samstag um 8:30.
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10: Mit Martin Sauter, hallo. 5 Jahre nach der Flutkatastrophe im Ahrtal kehren viele Helferinnen und Helfer heute noch einmal ins Tal zurück. Malteser, Caritas und die Pfarrei Bad Neuenahr-Ahrweiler veranstalten heute ein gemeinsames Get-Together. RPA1-Reporter Dirk Köster.
11: Unter dem Motto Willkommen zurück im Ahrtal, erinnern, erleben, genießen, haben Helferinnen und Helfer die Gelegenheit, wieder miteinander ins Gespräch zu kommen. Der rheinland-pfälzische Innenminister Achim Schwickert will ein Grußwort sprechen. Im Anschluss daran besucht er die Malteser-Ausstellung Gesichter und Geschichten in der Rosenkranzkirche in Bad Neuenahr-Ahrweiler. Die Ausstellung erinnert unter anderem an persönliche Schicksale aus der Flutnacht.
10: In Trier kann es heute ordentlich voll werden. Der diesjährige Christopher Street Day steht an. Am Mittag ziehen zahlreiche Menschen bei einem Demozug durch die Stadt und setzen sich für die Rechte queerer Menschen ein. Am Palastgarten gibt's dann auch Redebeiträge und verschiedene Infostände. Für den 1. FC Kaiserslautern geht die Saisonvorbereitung nach dem Test gestern gegen Mainz 05 in die heiße Phase. Morgen fliegen die Roten Teufel ins Trainingslager nach Südtirol. Eine Woche lang wird hier geschwitzt für den Saisonstart. Dabei gibt es auch ein Testspiel in genau einer Woche gegen den FC Südtirol. Die Saison für die Roten Teufel beginnt dann in genau 3 Wochen.
9: Einen schönen guten Morgen. Schauen wir erstmal gemeinsam auf die Straßen, beziehungsweise wir beginnen erstmal mit den Blitzern um 8:30. Wo wird geblitzt? Die Antwort A61, Ludwigshafen Richtung Koblenz, zwischen dem Kreuz Ludwigshafen und Kreuz Frankenthal auf dem Parkplatz auf dem Hahnen. Hier sind 130 erlaubt und bitte auch langsam B40, Mainz-Pariser Tor Richtung Alzey. Die Staus- und Gefahrenmeldungen A3 Köln Richtung Frankfurt zwischen Limburg Nord und Limburg Süd. Da Instandhaltungsarbeiten auf der rechten Spur. Rechter Fahrstreifen bis auf Weiteres gesperrt. Von 4 auf 3 Fahrstreifen ist die Spur hier verengt. A3 Köln Richtung Frankfurt, zwischen Bad Camberg und Wiesbadener Kreuz, 3 Kilometer stockender Verkehr. Hier gute 5 Minuten Zeitverlust. A6 Mannheim Richtung Heilbronn, zwischen Viernheimer Kreuz und Kreuz Mannheim. Unfallaufnahme auf der rechten und mittleren Spur, rechter Fahrstreifen und mittlerer dadurch natürlich auch gesperrt. Und die A555 Köln-Bonn in Höhe Bornheim-Rheinland in beiden Richtungen mehr Menschen auf der Fahrbahn. Was ihr noch habt, das gerne per WhatsApp auf die 0800 8 3 mal die 62. Gute Fahrt!
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1993. Flanellhemd an, Oversized Jeansjacke drüber und auf den Inlineskates ab in die Schule. Mit diesem Song deines Lebens. Hathaway, What is Love? Bei RPA 1.

0: Minuten nach 8:30.
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0: Ja, Mensch, also das ist jetzt das große Finale. Naja, nicht ganz. Also heute ja für mich erstmal, es wäre das Wunschfinale gewesen. England gegen Frankreich. Stattdessen ist das heute um 23 Uhr mit Anpfiff das Spiel um Platz 3. Morgen aber am Sonntag dann das wirkliche Finale in New York. Spanien gegen Argentinien kämpft um den WM-Titel. Meine Kollegin Christina Horsten berichtet aus New York. Christina, wie präsent ist denn das WM-Finale schon vor Ort in New York bei dir? Was deutet so aufs Spiel hin?
2: Ja, ich sag mal so, es geht so, ja. Also in New York ist einfach immer so wahnsinnig viel los und es gibt so wahnsinnig viele Dinge, die Menschen beschäftigen. Und deswegen, wenn ich hier so rumlaufe, ich sehe natürlich viele Leute haben Trikots an, viele Leute sprechen drüber, es hängen Plakate und so. Aber letztendlich in so einer Stadt wie New York, wo auf so hohem Niveau immer so viele Dinge los sind, it's also just another day in New York City.
0: Aha, okay. Wie viele Anhänger der beiden Mannschaften werden in New York denn erwartet? Und gibt es auch so Fire-Hotspots, also wo sich dann die Fans vor und vielleicht auch hinterher dann nochmal treffen?
2: Ja, tausende Fans, sowohl von Argentinien als auch aus Spanien, werden hier sein, entweder weil sie hier sowieso leben. In New York leben ja Menschen aus der ganzen Welt, aber auch angereist kommen. Und da versucht die Stadt wirklich einiges zu bieten. Also es gibt riesige Watch-Partys, Public Viewing im Central Park, am berühmten Rockefeller Center, an der Brooklyn Bridge. Also letztlich in allen Touri-Hotspots kann man auch dieses Spiel schauen und da wird die Party schon absolut steigen.
0: Okay, und also allgemein lebst du ja auch schon lange in New York. Wie würdest du insgesamt so die Stimmung in der Stadt während der WM beschreiben? Gab es da auch Fußballbegeisterung? Wie hat sich das geäußert oder wie hast du es selbst so erlebt?
2: Ja, genau, das stimmt. Also ich habe tatsächlich auch schon mehrere Weltmeisterschaften hier erlebt und es macht natürlich schon jetzt einen Unterschied, dass das hier so zu Hause war. Und das hat schon, also die Leute haben mitgefiebert, gerade hier in New York ist ja auch immer so schön, dass quasi irgendwie jedes Spiel ein Heimspiel ist, weil hier einfach Menschen von überall wohnen. Man findet dann immer irgendeine Ecke, wo dann wirklich sozusagen die Community sich trifft. Und man hat schon gemerkt, dass das die Leute mitreißt, speziell auch das Team USA hat die Leute begeistert, als die dann ausgeschieden waren. Ist es dann direkt auch schon wieder so ein bisschen bergab gegangen. Und letztendlich muss man doch sagen, Fußball ist nicht das Allergrößte. Also als gerade vor kurzem die New York Knicks die Basketballmannschaft hier die Championship gewonnen haben, da ist die Stadt richtig auf die Straße gegangen. Ja, also da gab es die absolute Party und dagegen kam die Fußballweltmeisterschaft dann so auch nicht an.
0: Also gut. Dann ist das eben in den USA so. Für uns ist der Fußball das Größte. Spiel um Platz 3 heute Abend 23 Uhr. Und das Finale dann morgen. Spanien gegen Argentinien. Hier jetzt Teddy Swims, Mr. Know-It-All bei RPA 1. Am Samstagmorgen um 19 Minuten

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8: Guten Morgen, kurz vor neun. Wir haben Wetter. Und zwar endlich mal ein bisschen mildere Temperaturen. Ich bin ein Freund davon. Die heißen Temperaturen taten weder uns noch der Natur gut. Jetzt mal wieder ein paar Grad weniger. Aber schauen wir mal auf die Fakten. Also überwiegend heiter, das kann man heute auf jeden Fall mal sagen. Es gibt ein paar Schauer, die aber eher so über dem Bergland, ansonsten kein Regen. Bei Temperaturen von 27 Grad in Ludwigshafen, Mainz 26 Grad, Trier 24 Grad, im Westerwald 22 Grad, Hochlagen von Eifel-Hunsrück 20 Grad. Morgen der Sonntag ähnlich, auch nochmal hier Sonne und Wolken im Wechsel, ohne Regen, bei 18 Grad im Bergland, 25 Grad entlang des Rheins. Und auch die neue Woche am Montag wechselhaft leicht bewölkt. Im Norden gibt es ein paar Schauer, ansonsten trocken. Bei 19 Grad im Bergland und 25 Grad in der Vorderpfalz.
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9: Ich bin Doc Zeitler. Unionsfraktionschef Spahn steht wegen seiner Elternschaft mit Hilfe einer Leihmutter in den USA unter Druck. Neben offener Kritik und dem Vorwurf der Doppelmoral gibt es inzwischen auch erste Rücktrittsforderungen. Die Schwesterpartei CSU fordert klare Aussagen von Spahn. So sagte CSU-Fraktionschef Holitschek im ZDF.
10: Für die CSU ist es eindeutig. Leihmutterschaft ist verboten. Das gehört auch zu den Fragen unserer Grundwerte und des Systems dazu, unserer DNA, wenn Sie so wollen. Und da lassen wir auch nicht rütteln. Deswegen ist es jetzt auch ein Thema, das natürlich Erklärungsbedarf hervorruft. Und dem muss sich Jens Spahn jetzt stellen.
9: Über das Thema soll auch am Montag in der Sitzung des CDU-Präsidiums beraten werden. In Deutschland müssen wohl weitere marode Brücken kurzfristig gesperrt oder sogar abgerissen werden. Davor warnt Bundesverkehrsminister Schnieder. Die Schäden könnten sich jederzeit verschärfen. Als Beispiel nennt er eine Brücke in Bonn, die abgerissen werden muss.
11: Die Brücken sind so etwas wie die Sorgenkinder im deutschen Straßennetz. Manche altern offenbar schneller als gedacht. So auch in Bonn. Dort hat sich der Schaden innerhalb weniger Wochen massiv verschärft, sagt Schnieder. Deshalb kontrollieren Experten die Brücken in Deutschland inzwischen deutlich häufiger. Das hilft zwar, Schäden früher zu entdecken, für Autofahrer heißt das aber auch, Sperrungen können künftig immer wieder überraschend kommen. Insgesamt müssen in Deutschland rund 8.000 Brücken saniert oder neu gebaut werden. Zoe Tassovali, Nachrichtenredaktion.
9: Der Konflikt zwischen den USA und dem Iran um die Straße von Hormuz droht außer Kontrolle zu geraten. In der nunmehr siebten Angriffsnacht in Folge bombardierten US-Streitkräfte Ziele im Iran. Teheran holte wie schon in den vorherigen Nächten zu Vergeltungsschlägen aus. Die Golfstaaten Kuwait und Bahrain gerieten dabei erneut unter Beschuss. Zum Sport: bei der Fußball-WM steht heute das kleine Finale an. England und Frankreich spielen in Miami um Platz 3. Anstoß ist um 23 Uhr deutscher Zeit. Im Endspiel kämpfen dann morgen Spanien und Argentinien um den WM-Titel.
8: 9:02 haben wir es. Guten Morgen. Die Straßen sind jetzt mal dran. Wir schauen erstmal, wo geblitzt wird. A8 Neunkirchen Richtung Pirmasens, Rastplatz Taubenthal, da sind 100 erlaubt, bitte macht er langsam. Und A61 Koblenz Richtung Ludwigshafen bei Gundersheim, 130 erlaubt. Achtung, das ist ganz neu dort. Das ist jetzt eine feste Blitzersäule an der Stelle. Die Staus- und Gefahrenmeldungen. A3 Köln Richtung Frankfurt zwischen Montabaur und Limburg-Nord, ein defektes Fahrzeug. A3 Köln Richtung Frankfurt zwischen Bad Camberg und Wiesbadener Kreuz, 3 Kilometer, stockender Verkehr, 5 Minuten mehr. Und die A6 Mannheim Richtung Heilbronn zwischen Firnheimer Kreuz und Kreuz Mannheim, Unfallaufnahme auf der rechten und mittleren Spur, rechter Fahrstreifen und mittlerer dadurch gesperrt. Was ihr seht, das gerne per WhatsApp auf die 0800 8 und 3x die 62.
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8: 9:03, hallo allerseits. Guten Morgen an den Frühstückstischen in Rheinland-Pfalz. Hier jetzt Fastboy und Clock Clock mit Born Again. Lasst euch schmecken, entstartet spannend, ja, oder startet entspannt, sucht euch aus. In den Samstag, gutes Frühstück euch, ich brauche auch.

0: 1. Gleich 20 Minuten nach 9 am Samstag. Es ist ein kühlerer Tag auf jeden Fall, das spürt man heute, aber auf jeden Fall dennoch ein schöner. Das heißt also, einige, die heute Gartenarbeit machen wollen, ihr habt perfekte Bedingungen, Temperaturen zwischen 20 und 25 Grad, Sonne weitgehend trocken. Ihr könnt also in die Baumärkte stürmen und werdet dort vielleicht auf diesen Handwerker aus der Nachbarschaft treffen.
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3: Yay, Mahlzeit. Ich bin der Handwerker Peters. Ihr könnt mich HP nennen. So, was haben wir denn? Ah, ich sehe jetzt schon. Der Piercingstecher klemmt. Ja, das kriegen wir hin. Ich bin zum ersten Mal im Leben jetzt in einem Piercingstudio. Wir hatten als Kinder in der Eifel keine Piercings. Wir haben uns Ahornnasen ins Gesicht geklebt. Stift, Thorsten, kennst du gar nicht mehr, ne? Was, du willst auch gerne ein Piercing? Och, halt doch erstmal die Löcher sauber, die du von Natur aus hast. Hey, hier steht ab 50 Euro. Wir sind doch Handwerker, da kriegen wir billiger hin. Ja, da musst du nur stillhalten, sonst rutscht die Nagelpistole ab. Wird Piercing bei der jungen Generation denn wieder Mode? Ich dachte, das wäre so ein bisschen out wie Tätowierungen. Ja, das war so vor 15 Jahren, da hatte jeder zweite Jugendliche das. Ich habe damals ja auf der Berufsschule in Koblenz hier und da unterrichtet. Dachdeckerklasse, Physikunterricht und alle in dem kleinen Hörsaal natürlich letzte Reihe und nur Scheiße macht. Da hast du vor lauter Metallpiercings keine Gesichter mehr gesehen. Aber das hatte Vorteile. Ich habe den riesen Elektromagnet auf höchste Stufe gestellt und durch die Anziehung saßen die zack alle in der ersten Reihe. Yay! So, fertig. Normal sollte das halten.
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5: Guten Morgen am Samstag um 9.30 Uhr, halb 10. Hier ist RP1 mit den Nachrichten.
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7: Mit Martin Sauter, hallo. 5 Jahre nach der Flutkatastrophe im Ahrtal kehren viele Helferinnen und Helfer heute noch einmal ins Tal zurück. Malteser, Caritas und die Pfarrei Bad Neuenahr-Ahrweiler veranstalten heute ein gemeinsames Get-Together. RPA1-Reporter Dirk Köster.
8: Unter dem Motto Willkommen zurück im Ahrtal, erinnern, erleben, genießen, haben Helferinnen und Helfer die Gelegenheit, wieder miteinander ins Gespräch zu kommen. Der rheinland-pfälzische Innenminister Achim Schwickert will ein Grußwort sprechen. Im Anschluss daran besucht er die Malteser-Ausstellung Gesichter und Geschichten in der Rosenkranzkirche in Bad Neuenahr-Ahrweiler. Die Ausstellung erinnert unter anderem an persönliche Schicksale aus der Flutnacht.
7: In Trier kann es heute ordentlich voll werden. Der diesjährige Christopher Street Day steht an. Am Mittag ziehen zahlreiche Menschen bei einem Demozug durch die Stadt und setzen sich für die Rechte queerer Menschen ein. Am Palastgarten gibt's dann auch Redebeiträge und verschiedene Infostände. Für den 1. FC Kaiserslautern geht die Saisonvorbereitung nach dem Test gestern gegen Mainz 05 in die heiße Phase. Morgen fliegen die Roten Teufel ins Trainingslager nach Südtirol. Eine Woche lang wird hier geschwitzt für den Saisonstart. Dabei gibt es auch ein Testspiel in genau einer Woche gegen den FC Südtirol. Die Saison für die Roten Teufel beginnt dann in genau 3 Wochen.
5: Guten Morgen auf den Straßen. Bitte einmal langsam machen, weil Blitzer. Auf der A8 Neunkirchen Richtung Pirmasens, Rastplatz Taubental, da sind 100 erlaubt. A61 Koblenz Richtung Ludwigshafen zwischen dem Kreuz Frankenthal und dem Kreuz Ludwigshafen am Parkplatz auf dem Hirschen. Hier sind 130 erlaubt, bitte auch da langsam. Jetzt die Staus- und Gefahrenmeldungen. A1 Köln Richtung Koblenz zwischen Raststätte Wille West und Kreuz Bliesheim 3 Kilometer stockender Verkehr, 5 Minuten mehr im Plan. A3 Frankfurt Richtung Köln zwischen Kreuz Bonn-Siegburg und Lohmar eine Unfallstelle. A3 Köln Richtung Frankfurt zwischen Limburg Nord und Limburg Süd, da Instandhaltungsarbeiten, deswegen rechter Fahrstreifen auf der Brücke gesperrt, Fahrbahn von 4 auf 3 Fahrstreifen verengt. A3 Köln Richtung Frankfurt zwischen Wiesbaden-Niedernhausen und Wiesbadener Kreuz, 6 Kilometer stockender Verkehr, 10 Minuten braucht ihr da länger. A6 Mannheim Richtung Heilbronn zwischen Fernheimer Kreuz und Kreuz Mannheim, Unfallaufnahme auf der rechten und mittleren Spur, rechter und mittlerer Fahrstreifen deswegen gesperrt, ergibt ja auch Sinn. Und unterwegs euch jetzt eine gute und vor allem sichere Fahrt.
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0: So ist es. Die ganzen Sommerferien lang bringen wir einen anderen Ort aus Rheinland-Pfalz ins Radio. Ihr erzählt uns, was ihr schon so besonders da erlebt habt, was euch geprägt hat, warum eure Heimat, euer Ort so wundervoll ist. Und ihr bestimmt natürlich auch die Musik. Hermuskeil, Bad Bergzabern, Unkel, Bitburg, das waren die Orte, die diese Woche dran waren. Und Nierstein.
2: Wir stehen im Roten Hang in Nierstein und wir überblicken das Rheintal. Wir schauen auf den blauen Himmel. Wir haben den Odenwald in der einen Ecke, den Taunus in der anderen Ecke und haben eine fantastische Weitsicht auf Rhein, Reben und Nierstein.
3: Und ich wünsche mir den Song Beautiful Day von U2, weil heute mein Sohn Geburtstag hat. Wir sehen uns in Nierstein. Bis dann.
4: Nierstein ist toll, weil Nierstein am Rhein ist. Und hier in Nierstein wohnen super viele nette Menschen. Und ich liebe es, eben nicht anonym zu sein, sondern dass man viele Leute kennt und einen kurzen Plausch auch halten kann.
5: Ja, hi, hier sind Hanna, Tilda und Friedrich. Wir wünschen uns das Lied All Summer Long von Kid Rock. Und was wir an Nierstein am besten finden, ist, dass immer, wenn wir aus dem Urlaub nach Hause kommen und in Nierstein reinfahren, es sich immer gut anfühlt und wir uns freuen, nach Hause zu kommen.
0: Ja, und jetzt hat das Los entschieden. Am Montag kommen wir zu euch nach Waldböckelheim. Also macht euch da auf was gefasst. Und jetzt gern schon Songs wünschen auf rpr1.de.
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3: 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Alles, was für euch heute wichtig ist, gleich in den RPR1 Nachrichten. 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
5: Das RPR1 Rheinland-Pfalz-Wetter ist heute ein bisschen ruhiger als gestern. Also wir haben vielleicht noch ein bisschen Regen hin und wieder, aber wieder so 22 bis 27 Grad. Der RPR1 Wettertrend. Morgen bleibt es weiterhin wolkig, meist trocken, aber auch so bis 25 Grad kann man schon sagen und fast ohne Regen.
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6: Ich bin Dirk Zeitler. Erneut ist es bei einem Angriff auf einen Bahnmitarbeiter zu einem tragischen Vorfall gekommen. In Baden-Württemberg ist ein Sicherheitsmann der Deutschen Bahn aus einem fahrenden Zug gestürzt und lebensgefährlich verletzt worden. Vorausgegangen war ein Streit bei einer Fahrscheinkontrolle.
7: Ein mutmaßlich alkoholisierter Fahrgast war zwischen Offenburg und Karlsruhe mit dem Ticketkontrolleur aneinander geraten. Der zog zwei Mitarbeiter der DB Sicherheit hinzu. Nach verbalen Beleidigungen kam es zu einer körperlichen Auseinandersetzung. Der Angreifer und ein Sicherheitsmann gingen zu Boden. Dabei öffnete sich aus bislang ungeklärter Ursache die Tür und der Bahnmitarbeiter stürzte aus dem fahrenden Zug. Er wurde mit lebensgefährlichen Verletzungen in ein Krankenhaus gebracht. Der Fahrgast wurde festgenommen. Diana Kramer, Nachrichtenredaktion.
6: Unionsfraktionschef Spahn steht wegen seiner Elternschaft mit Hilfe einer Leihmutter in den USA unter Druck. Neben offener Kritik und dem Vorwurf der Doppelmoral gibt es inzwischen noch erste Rücktrittsforderungen. Die Schwesterpartei CSU fordert klare Aussagen. So sagte CSU-Fraktionschef Holitschek im ZDF.
8: Für die CSU ist es eindeutig. Leihmutterschaft ist verboten. Das gehört auch zu den Fragen unserer Grundwerte und des Systems dazu, unserer DNA, wenn Sie so wollen. Und da lassen wir auch nicht rütteln. Deswegen ist es jetzt auch ein Thema, das natürlich Erklärungsbedarf hervorruft. Und dem muss sich Jens Spahn jetzt stellen.
6: Über das Thema soll auch am Montag in der Sitzung des CDU-Präsidiums beraten werden. Im Juni knackten die Temperaturen in Deutschland Rekorde. Zwei Drittel der Menschen in einer YouGov-Umfrage sehen einen Zusammenhang mit der globalen Erwärmung. Aber nur knapp die Hälfte der Befragten nehmen an, dass Deutschland mit der eigenen Klimaschutzpolitik etwas dagegen ausrichten kann. Die Hitzewelle ab Mitte Juni mit Rekordtemperaturen hat nach Schätzungen des Robert-Koch-Instituts rund 5.100 Menschen in Deutschland das Leben gekostet. Zum Sport. Bei der Fußball-WM steht heute das kleine Finale an. England und Frankreich spielen in Miami um Platz 3. Anstoß ist um 23 Uhr deutscher Zeit. Im Endspiel kämpfen dann morgen Spanien und Argentinien um den WM-Titel.
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9: Plan mal eine halbe Stunde mehr ein auf der A5 Karlsruhe-Heidelberg zwischen Kronau und Waldorf-Wiesloch 3 Kilometer Stau.
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5: Willkommen am Samstag hier bei 100% Rheinland-Pfalz. Wir starten ins Wochenende mit Kunze und bekommen wieder Antworten. Kennt ja jeder so, man ist im Auto unterwegs, man ist zu Hause und hat plötzlich so einen Moment, wo einem die passende Antwort fehlt. Und dann kommt diese Frage, was würde Jesus dazu sagen? Und wir kriegen jetzt wieder Antworten gleich.

0: Hallo am Samstag, RPR 1 hier. Wir starten ins Wochenende mit Kunze, mit 100% Rheinland-Pfalz. Und auch hier stellen wir uns ja immer wieder Fragen, wo man vielleicht erstmal keine Antwort hat, aber sie kommt da noch, die Antwort. Ne? Es ist zum Beispiel auch immer wieder so eine Frage, warum man den Paketboten eigentlich immer hinterherrennen muss, obwohl man den ganzen Tag zu Hause war. Was würde Jesus dazu sagen, Dekan Dominik Geiger?
1: Ihr kennt weder den Tag noch die Stunde, in der der Herr kommt. Das gilt natürlich für den jüngsten Tag und dafür, dass Jesus sagt, naja, wenn ihr so einfach in den Tag hineinlebt, ist es ein bisschen schwierig, weil wir hatten es ja häufiger schon mal über Zeit. Zeit etwas ist, was wir nicht in Händen haben. Ich glaube, dass wir an der Stelle bei solchen Dingen mal wieder sehen müssen, was für eine Leistung auch so ein Paketbote tatsächlich bringt. Und wir müssen mal wieder lernen, gut von anderen zu denken und nicht immer meinen, wenn sie jetzt unseren, auch teilweise ja gar nicht mitgeteilten Erwartungen nicht entsprechen, dass die das machen, weil sie uns eins auswischen wollen. Wenn ich ja davon ausgehe, ne, der Paketbote hat sich das Leben da einfach gemacht, dann meine ich wieder, ich habe nur mich im Kopf und denke, der hat das, was ich will, nicht gemacht. Jesus guckt immer auf das Gute im Menschen und denkt erstmal, es wird seine Gründe haben. Wenn ich dann vielleicht ja auch in einem guten Ton mal mit meinem Paketboten, so habe ich es mal wirklich machen dürfen, ins Gespräch kam, dann hat der mir mal seinen Alltag erklärt, von dem ich null Ahnung hatte. Und der sieht, mein Lieber, definitiv anders aus als deiner und meiner.
0: Okay, in diesem Sinne ein lautes Halleluja an alle Paketboten. Ja.
2: Halleluja! 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
6: Plant mal 10 Minuten mehr ein auf der A61 in Richtung Ludwigshafen zwischen dem Kreuz Worms und dem Kreuz Ludwigshafen. 5 Kilometer stockt der Verkehr und ein bisschen länger braucht ihr auch auf der 65 Schwegenheim Richtung Karlsruhe zwischen der Einfahrt Landau Nord und Landau Zentrum.
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0: Schönen Samstag, 100% Rheinland-Pfalz hier. Wir starten ins Wochenende mit Kunze. Und es soll ja Leute geben, die noch nicht wissen, was sie jetzt am Wochenende machen. Vielleicht wollt ihr auch einfach spontan sein. Kein Problem, unsere Reporter hätten da ein bisschen Auswahl für euch.
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2: Mit Lea Wegerle, hi. Heute Abend steigt das große Finale vom Burgsommer in Neuleiningen. Als krönenden Abschluss feiert die Tribute-Band Mad Zeppelin gleich doppelt 25 Jahre Bandgeschichte und 50 Jahre des Kultalbums Physical Graffiti mit Rockklassikern wie Stairway to Heaven, Whole Lotta Love und Kashmir. Ein Must für alle Led Zeppelin-Fans. Weinfest-Fans haben an diesem Wochenende die Qual der Wahl. Bei der Mörzheimer Weinkerve, der Böbinger Kerve zum 1250-jährigen Dorfjubiläum und beim Stadtmauerfest in Freinsheim warten regionale Weine, Live-Musik und jede Menge Pfälzer Spezialitäten. Wenn ihr mehr Bock auf frisch gezapftes Bier habt, dann kommt ihr beim Bellheimer Brauereifest sicher auf eure Kosten. Was euch dort erwartet, verrät Marketingleiter Jochen Sehn.
3: Wir haben wieder eine ganz tolle Coverband da aus der Region und wir haben dann später als Highlight eine neue Deutsche Welle Show, was wirklich eine ganz tolle Produktion ist und gefolgt dann von einem großen Musikfeuerwerk. Und Sonntag stellt sich dar, dass es so der Familientag ist. Da wird Brauereibesichtigung angeboten, wird aber auch Kinderprogramm für die Kleinen angeboten.
2: Los geht's heute Abend um 17 Uhr, morgen früh ist um 11 Uhr Start. Und wer mit der Familie auf Abenteuersuche ist, für den öffnet das Maislabyrinth in Leimersheim heute wieder seine Tore. Zwischen meterhohen Maispflanzen warten Stempelstationen, Go-Karts und jede Menge Platz zum Toben. Erwachsene zahlen 5 Euro, Kinder 4 und die Kleinsten kommen kostenlos rein. Und egal was ihr macht, ich wünsche euch ein schönes Wochenende.
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6: Das RPR 1 Rheinland-Pfalz-Wetter ist heute ein bisschen ruhiger als gestern. Also wir haben vielleicht noch ein bisschen Regen hin und wieder, aber wieder so 22 bis 27 Grad. Der RPR 1 Wettertrend. Morgen bleibt es weiterhin wolkig, meist trocken, aber auch so bis 25 Grad, kann man schon sagen. Und fast ohne Regen.
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7: Ich bin Dirk Zeitler. Der Sicherheitsmitarbeiter der Deutschen Bahn, der bei einer gewaltsamen Auseinandersetzung aus einem fahrenden Zug stürzte, ist weiter in einem kritischen Zustand. Weitere Details konnte ein Sprecher der Staatsanwaltschaft aus Gründen des Persönlichkeitsschutzes nicht nennen. Der Sicherheitsmitarbeiter war bei der körperlichen Auseinandersetzung mit einem mutmaßlich betrunkenen Fahrgast gegen die Zugtür gestürzt, die dadurch aus ihrer Verankerung gerissen wurde. Der Fahrgast wurde festgenommen. Unionsfraktionschef Spahn steht wegen seiner Elternschaft mit Hilfe einer Leihmutter in den USA unter Druck. Neben offener Kritik und dem Vorwurf der Doppelmoral gibt es inzwischen auch erste Rücktrittsforderungen.
8: Spannend wird sein, ob das Thema auch im engsten Führungskreis der CDU kontrovers diskutiert wird. Das Parteipräsidium trifft sich am Montag um 11 Uhr. Auch Spahn soll an der Sitzung teilnehmen. Mit Michael Brandt äußert jetzt auch ein Staatssekretär aus dem Familienministerium deutliche Kritik. Was Spahn getan habe, sei eine echte Zumutung. Darüber müsse in aller Konsequenz und Klarheit geredet werden. Thomas Thonfeld, Nachrichtenredaktion.
7: Die Verbraucherzentralen monieren zur Hauptreisezeit in diesem Sommer weiterhin unübersichtliche Regeln und Preise für Handgepäck beim Fliegen. Die Chefin des Bundesverbands Ramona Popp sagte, Flugreisende sollten ihr Handgepäck vor Reiseantritt genau nachmessen und mit den Höchstmaßen der Fluggesellschaft abgleichen. Das nerve zwar, werde aber sonst leider schnell teuer. Es brauche deshalb dringend Klarheit, was Airlines kostenlos transportieren müssten. Zum Sport. Vor dem großen Finale geht es heute erst einmal um den Trostpreis. Bei der Fußball-WM kämpfen am Abend England und Frankreich um den dritten Platz.
9: England gegen Frankreich. Viele hätten sich diese Partie sicher auch als Finale gewünscht. Niemand von uns oder den Franzosen will dieses Match spielen, sagte ein enttäuschter Thomas Tuchel nach dem Aus im Halbfinale. Englands Trainer steht unter Druck. Bei einer erneuten Pleite dürfte die Kritik an ihm noch größer werden. Die Franzosen sind motiviert. Sie wollen Trainer Deschamps zum Abschied einen Sieg schenken. Und Kylian Mbappé hat noch gute Chancen, Torschützenkönig zu werden. Bislang steht er bei 8 Treffern, so wie Lionel Messi. Thomas Bremser, Sportredaktion.
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10: A3, Köln-Frankfurt zwischen dem Rastplatz Welschehahn und Limburg-Nord. Da sind momentan Arbeiten. 9 Kilometer stockender Verkehr, deswegen plant mal 20 Minuten mehr ein. Und A5 Karlsruhe-Heidelberg zwischen Karlsruhe-Nord und Waldorf-Wiesloch. 4 Kilometer Stau macht ein Plus von 20 Minuten.
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6: Ein weiteres Ferienwochenende, wo wir mit unseren Teenager-Kindern klarkommen müssen, mit dem Pubertier. Hier ist 100% Rheinland-Pfalz. Wir starten ins Wochenende mit Kunze. Und natürlich gibt es gleich wieder Momente, wo wir lernen, wo wir uns selbst kontrollieren können, um bessere Elterntiere zu werden. Die nächste Lektion gleich.

0: Einen schönen Samstag zusammen. Hier ist 100% Rheinland-Pfalz. Wir starten ins Wochenende mit Kunze und wollen auch heute wieder versuchen, bessere Elterntiere zu werden. Auch in den Sommerferien gilt es, die Teenager verstehen zu lernen und die auch zu Wort kommen zu lassen. Also, liebe Teenager, hier bei RP1, bei mir kommt ihr jederzeit zu Wort. Einfach melden. Nummer ist die 0800, die 8, dreimal die 62. Da könnt ihr eine WhatsApp-Sprachnachricht schicken. Ist überhaupt kein Problem. Und einfach mal sagen, was euch so stört. Meine Tochter Katharina macht das ja regelmäßig.
1: Was mich ja komplett nervt ist, dass, wenn ich Besuch habe, mein Vater denkt, dass er alte Kinderlieder, die wir mal irgendwann aufgenommen haben, dann abspielen muss vor allen anderen, was total unangenehm ist. Und ich habe die selber nie gehört. Das kann er ja gerne mal machen, wenn wir alleine sind. Aber doch nicht vor meinen Freunden oder so. Boah, nee.
0: Ja, aber ich bin doch so stolz auf mein Kind.

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6: A3 Köln-Frankfurt zwischen dem Rastplatz Welschehahn und Limburg Nord. Da sind momentan Arbeiten. 9 Kilometer stockender Verkehr, deswegen plant mal 20 Minuten mehr ein. Und A5 Karlsruhe-Heidelberg zwischen Karlsruhe Nord und Waldorf-Wiesloch. 4 Kilometer Stau macht ein Plus von 20 Minuten.
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1: Willkommen am Wochenende, hier ist 100% Rheinland-Pfalz. Wir starten ins Wochenende mit Kunze und meiner Lieblingskategorie, denn da überraschen wir Männer und die Kinder, die Ehefrau oder Freundin, denn heute kocht Papa. Und das mache ich mit prominenter Unterstützung. Es geht quasi ums Naturressort Jakobsberg in Rhens. Die haben den wunderbaren Küchendirektor, den Uwe Benkowski, und der Uwe hat sich was ausgedacht. Uwe, was kochen wir?
2: Wir kochen einen gebeizten Lachs mit Senfkorn, Gurkensud und Dillmayonnaise.
1: Oh, das klingt lecker. Oh, nehme ich sofort. Schön wäre es, wenn es schon fertig wäre. Wie macht man es denn? Dauert das lang so? Ist das viel Zeitaufwand?
2: Also Zeitaufwand ist relativ gering, aber man muss halt warten, bis der Lachs richtig gebeizt ist, weil man den einsalzen muss. Und je nachdem, wie dick der Fisch ist, zwischen 3 und 4 Stunden in der Salzbeize liegen lassen muss. Aber ansonsten geht der Rest relativ fix.
1: Okay, dann erklär mal, wie wir das Gericht machen.
2: Genau, also man macht sich die Beize vor für den Fisch. Dann nimmt man sich die Fischfilets, legt die in die Beize ein, je nach der Dicke des Fisches halt 3 bis 4 Stunden. Dann macht man sich nebenbei den Gurkensud fertig. Da braucht man einfach nur einen Entsafter, wo man die Gurken entsaftet und das Ganze dann nochmal mit Salz, Pfeffer und ein bisschen Essig abschmeckt. Und dazu gibt es ein bisschen eingelegte Senfkornjus. Da kocht man sich auch einfach einen Essigfond vor, legt die da drin 3 Tage lang ein und dann hat man eigentlich alles fertig und kann nach und nach das Gericht genießen.
1: Ja, ich liebe ja gebeizten Lachs. Ne? Bin ich großer Fan von und das hat dann auch immer so was Erfrischendes, finde ich. Ne? Also gerade so, wenn du jetzt sagst mit der Gurke und so, das ist bestimmt genau bei den Temperaturen das Richtige.
2: Genau, also es ist halt eine perfekte Sommervorspeise, die man, wie gesagt, wenn man alles vorbereitet hat, kann man sich den Lachs auch wegfrieren und dann einfach immer nach und nach rausnehmen, wenn man was essen möchte.
1: Ja, wunderbar. Das komplette Rezept gibt's ja wie immer auf rpr1.de zum Runterladen. Dann wünsche ich dir noch eine schöne Sommerzeit, zufriedene Gäste im Naturressort Jakobsberg in Rhens. Danke, Küchendirektor Uwe Benkowski.
2: Vielen Dank und guten Appetit.

2015. Wir rennen alle heimlich ins Kino zu 50 Shades of Grey. Und dieser Song deines Lebens klettert das erste Mal an die Chartspitze. Elf Jahre später, dank TikTok schafft er das wieder. Lush Life von Sarah Larsson, RPR 1.

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7: Das RPR1-Rheinland-Pfalz-Wetter ist heute ein bisschen ruhiger als gestern. Also wir haben vielleicht noch ein bisschen Regen hin und wieder, aber wieder so 22 bis 27 Grad. Der RPR1-Wetter-Trend. Morgen bleibt es weiterhin wolkig, meist trocken, aber auch so bis 25 Grad, kann man schon sagen. Und fast ohne Regen.
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8: Ich bin Dirk Zeitler. Der Sicherheitsmitarbeiter der Deutschen Bahn, der bei einer gewaltsamen Auseinandersetzung aus einem fahrenden Zug stürzte, ist weiter in einem kritischen Zustand. Weitere Details konnte ein Sprecher der Staatsanwaltschaft aus Gründen des Persönlichkeitsschutzes nicht nennen. Der Sicherheitsmitarbeiter war bei der körperlichen Auseinandersetzung mit einem mutmaßlich betrunkenen Fahrgast gegen die Zugtür gestürzt, die dadurch aus ihrer Verankerung gerissen wurde. Der Fahrgast wurde festgenommen. Unionsfraktionschef Spahn steht wegen seiner Elternschaft mit Hilfe einer Leihmutter in den USA unter Druck. Neben offener Kritik und dem Vorwurf der Doppelmoral gibt es inzwischen auch erste Rücktrittsforderungen.
9: Spannend wird sein, ob das Thema auch im engsten Führungskreis der CDU kontrovers diskutiert wird. Das Parteipräsidium trifft sich am Montag um 11 Uhr. Auch Spahn soll an der Sitzung teilnehmen. Mit Michael Brandt äußert jetzt auch ein Staatssekretär aus dem Familienministerium deutliche Kritik. Was Spahn getan habe, sei eine echte Zumutung. Darüber müsse in aller Konsequenz und Klarheit geredet werden. Thomas Thonfeld, Nachrichtenredaktion.
8: Die Verbraucherzentralen monieren zur Hauptreisezeit in diesem Sommer weiterhin unübersichtliche Regeln und Preise für Handgepäck beim Fliegen. Die Chefin des Bundesverbands Ramona Popp sagte, Flugreisende sollten ihr Handgepäck vor Reiseantritt genau nachmessen und mit den Höchstmaßen der Fluggesellschaft abgleichen. Das nerve zwar, werde aber sonst leider schnell teuer. Es brauche deshalb dringend Klarheit, was Airlines kostenlos transportieren müssten. Zum Sport. Vor dem großen Finale geht es heute erst einmal um den Trostpreis. Bei der Fußball-WM kämpfen am Abend England und Frankreich um den dritten Platz.
10: England gegen Frankreich. Viele hätten sich diese Partie sicher auch als Finale gewünscht. Niemand von uns oder den Franzosen will dieses Match spielen, sagte ein enttäuschter Thomas Tuchel nach dem Aus im Halbfinale. Englands Trainer steht unter Druck. Bei einer erneuten Pleite dürfte die Kritik an ihm noch größer werden. Die Franzosen sind motiviert. Sie wollen Trainer Deschamps zum Abschied einen Sieg schenken. Und Kylian Mbappé hat noch gute Chancen, Torschützenkönig zu werden. Bislang steht er bei 8 Treffern, so wie Lionel Messi. Thomas Bremser, Sportredaktion.
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11: A3 Köln-Frankfurt zwischen dem Rastplatz Welschehahn und Limburg-Nord. Hier 8 Kilometer stockender Verkehr, plant eine Viertelstunde mehr ein. Und genauso lange braucht auch auf A5 Karlsruhe-Heidelberg zwischen Kronau und Waldorf-Wiesloch.
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7: Willkommen am Samstag hier bei 100% Rheinland-Pfalz. Wir starten ins Wochenende mit Kunze und bekommen wieder Antworten. Kennt ja jeder so, man ist im Auto unterwegs, man ist zu Hause und hat plötzlich so einen Moment, wo einem die passende Antwort fehlt. Und dann kommt diese Frage, was würde Jesus dazu sagen? Und wir kriegen jetzt wieder Antworten, gleich.

0: Hallo am Samstag, RPR 1 hier. Wir starten ins Wochenende mit Kunze, mit 100% Rheinland-Pfalz. Und auch hier stellen wir uns ja immer wieder Fragen, wo man vielleicht erstmal keine Antwort hat, aber sie kommt da noch, die Antwort. Ne? Es ist zum Beispiel auch immer wieder so eine Frage, warum man den Paketboten eigentlich immer hinterherrennen muss, obwohl man den ganzen Tag zu Hause war. Was würde Jesus dazu sagen, Dekan Dominik Geiger?
1: Ihr kennt weder den Tag noch die Stunde, in der der Herr kommt. Das gilt natürlich für den jüngsten Tag und dafür, dass Jesus sagt, naja, wenn ihr so einfach in den Tag hineinlebt, ist es ein bisschen schwierig, weil wir hatten es ja häufiger schon mal über Zeit. Zeit etwas ist, was wir nicht in Händen haben. Ich glaube, dass wir an der Stelle bei solchen Dingen mal wieder sehen müssen, was für eine Leistung auch so ein Paketbote tatsächlich bringt. Und wir müssen mal wieder lernen, gut von anderen zu denken und nicht immer meinen, wenn sie jetzt unseren, auch teilweise ja gar nicht mitgeteilten Erwartungen nicht entsprechen, dass die das machen, weil sie uns eins auswischen wollen. Wenn ich ja davon ausgehe, ne, der Paketbote hat sich das Leben da einfach gemacht, dann meine ich wieder, ich habe nur mich im Kopf und denke, der hat das, was ich will, nicht gemacht. Jesus guckt immer auf das Gute im Menschen und denkt erstmal, es wird seine Gründe haben. Wenn ich dann vielleicht ja auch in einem guten Ton mal mit meinem Paketboten, so habe ich es mal wirklich machen dürfen, ins Gespräch kam, dann hat der mir mal seinen Alltag erklärt, von dem ich null Ahnung hatte. Und der sieht, mein Lieber, definitiv anders aus als deiner und meiner.
0: Okay, in diesem Sinne ein lautes Halleluja an alle Paketboten.

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6: Wir schauen auf die Straßen und zu den aktuellen Staus und Gefahrenmeldungen und da ist einiges los. A3 Köln Richtung Frankfurt zwischen Siebengebirge und Rastplatz Logebachtal. Gefahr durch eine ungesicherte Unfallstelle. A3 Köln Richtung Frankfurt zwischen Lohmar und Bad Honnef-Linz 5 Kilometer Stau. A5 Karlsruhe Richtung Heidelberg zwischen Kronau und Waldorf-Wiesloch. Hier staut es sich auf 5 Kilometer. A5 Darmstadt-Karlsruhe zwischen Ladenburg und Kreuz-Waldorf 12 Kilometer stockender Verkehr. A61 Ludwigshafen Richtung Koblenz zwischen Rastplatz Steingewann und Dreieck-Nahetal. 3 Kilometer Stau, ich habe den Zeitverlust von einer Stunde. A61 Köln Richtung Koblenz zwischen Miel und Dreieck-Bad 9a Ahrweiler 6 Kilometer Stau. A61 Richtung Ludwigshafen zwischen Kreuz Worms und Kreuz Ludwigshafen. Hier stockt es auf 10 Kilometer. Und dann noch die A61 Koblenz-Ludwigshafen zwischen Stromberg und Dreieck-Nahetal. 5 Kilometer stockender Verkehr. Das war's jetzt zum Glück. Ich wünsche euch weiterhin eine gute Fahrt und kommt gut an.
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2: Yay, Mahlzeit. Ich bin der Handwerker Peters. Ihr könnt mich ja P nennen. So, was haben wir denn? Ah, ich sehe jetzt schon. Der Kühlraum in der Metzgerei ist überhitzt. Ja, das kriegen wir hin. Anton, was? Du hast Schweinefüße. Ja, das sehe ich. Ich habe mich immer gefragt, wie du für die Mauken Schuhe kriegst. Ach so, Schweinefüße zum Verzehr. Ja, die Kühlung, die läuft gleich wieder. Aber ey, Anton, sei froh, dass du hier noch so viele Mitarbeiter hast. In Ingelheim bei Mainz-Bingen, da findet eine Metzgerei keinen mehr. Auf 16 Stellenausschreibungen, 0 Bewerbungen. Die Chefin meint im Radio, die Leute sagen, sie hätten sich mit Bürgergeld arrangiert. Ja, und die Kunden, die werden ja auch immer anstrengender. Wir haben letztens in der Metzgerei das Büro renoviert. Habe ich so Gespräche an der Ladentheke mitbekommen.
3: Ich weiß, Sie haben schon Feierabend, aber 1 Kilo gehacktes bitte.
2: Ich habe den Wolf schon sauber gemacht.
3: Ich brauche es ja auch vom Rind.
2: Oder ist das hier eine vegane Metzgerei? Habe ich gerufen. Nee, die ist nebenan, heißt Blumenladen.
3: Ach so, Anton, meine Tochter, Corinna, die sucht einen Praktikumsplatz als Verkäuferin. Kann ich die zu dir schicken?
2: Was hat die für Vorteile?
3: Die denkt, 1 Kilo wären 600 Gramm. Das wird deine Verkäuferin des Monats.
2: Yay! So, fertig. Normal sollte das halten.
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2: Yay!
0: Dem

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6: Das RPA 1 Rheinland-Pfalz-Wetter ist heute ein bisschen ruhiger als gestern. Also wir haben vielleicht noch ein bisschen Regen hin und wieder, aber wieder so 22 bis 27 Grad. Der RPA 1 Wettertrend. Morgen bleibt es weiterhin wolkig, meist trocken, aber auch so bis 25 Grad, kann man schon sagen. Und fast ohne Regen.
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7: Ich bin Dirk Zeitler. Der Sicherheitsmitarbeiter der Deutschen Bahn, der bei einer gewaltsamen Auseinandersetzung aus einem fahrenden Zug stürzte, ist weiter in einem kritischen Zustand. Weitere Details konnte ein Sprecher der Staatsanwaltschaft aus Gründen des Persönlichkeitsschutzes nicht nennen. Auslöser des lebensgefährlichen Zwischenfalls war eine Ticketkontrolle. Der 36 Jahre alte Angreifer wurde festgenommen. Für Jens Spahn wackelt der Posten des Unionsfraktionsvorsitzenden, nachdem er und sein Mann die Hilfe einer Leihmutter in den USA in Anspruch genommen haben. Denn in Deutschland ist Leihmutterschaft verboten und die CDU spricht sich klar gegen eine Legalisierung aus. Die CSU fordert von Spahn nun klare Aussagen. Im ZDF sagte CSU-Fraktionschef Holitschek:
8: Für die CSU ist es eindeutig. Leihmutterschaft ist verboten. Das gehört auch zu den Fragen unserer Grundwerte und des Systems dazu, unserer DNA, wenn Sie so wollen. Und da lassen wir auch nicht rütteln. Deswegen ist das jetzt auch ein Thema, das natürlich Erklärungsbedarf hervorruft. Und dem muss sich Jens Spahn jetzt stellen.
7: Über das Thema soll auch am Montag in der Sitzung des CDU-Präsidiums beraten werden. Beim Ticketbuchen für Urlaubsflüge ist es oft eine knifflige Frage. Können der kleine Rollkoffer und die Tasche mit an Bord und kostet das extra? Verbraucherschützer kritisieren verwirrende Regeln und fordern Klarheit.
9: Angemessenes Handgepäck darf man kostenlos mit ins Flugzeug nehmen, betont Ramona Popp, die Chefin des Bundesverbandes der Verbraucherzentralen. Problem, es ist nicht geklärt, was genau angemessen bedeutet. Für die Fluggesellschaften ist das mal ein Rucksack, mal nur eine Handtasche oder ähnliches. Damit das aufhört, hat die Verbraucherzentrale gegen mehrere Fluggesellschaften geklagt, so Popp. Ihr Tipp bis zur Klärung, beim Buchen aufs Kleingedruckte achten und Handgepäck vor dem Abflug nachmessen. Thomas Thonfeld, Nachrichten. Redaktion.
7: Zum Sport. Vor dem großen Finale geht es heute erst einmal um den Trostpreis. Bei der Fußball-WM kämpfen am Abend England und Frankreich um den dritten Platz. Im Endspiel kämpfen dann morgen Spanien und Argentinien um den WM-Titel.
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10: Jetzt für euch alle Staus und Gefahrenmeldungen. A3 Frankfurt-Köln zwischen Neustadt-Wied und Siebengebirge. 3 Kilometer Stau, hier braucht ihr ungefähr eine halbe Stunde länger. A3 Köln-Frankfurt zwischen Limburg-Süd und Bad Camberg. Ein Unfall hier auf dem linken Fahrstreifen. Vorsichtig fahren bitte. A3 Köln Richtung Frankfurt zwischen Limburg-Nord und Idstein. Hier finden aktuell Instandsetzungsarbeiten auf dem rechten Fahrstreifen statt. Dieser ist auch gesperrt. 3 Kilometer Stau gibt es hier. A5 Karlsruhe-Heidelberg zwischen Kronau und Waldorf-Wiesloch 5 Kilometer Stau, 15 Minuten dauert es hier länger. A61 Ludwigshafen-Koblenz zwischen Rastplatz Steinegewann und Dreiecknahetal Gefahr durch ein defektes Fahrzeug, 2 Kilometer Stau. A61 Köln Richtung Koblenz zwischen Miel und Dreieckbad 9a-Ahrweiler, 5 Kilometer Stau, Zeitverlust ungefähr von einer Viertelstunde. A61 Richtung Ludwigshafen zwischen Kreuz Worms und Kreuz Ludwigshafen, hier staut es sich auf 6 Kilometer. Und die A61 Koblenz Richtung Ludwigshafen zwischen Raststätte Hunsrück West und Dreiecknahetal 4 Kilometer Stop and Go. Weiterhin wünsche ich euch eine gute Fahrt, kommt gut an und habt ein schönes Wochenende.
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6: Hier ist 100% Rheinland-Pfalz. Wir starten ins Wochenende mit Kunze. Und ihr wisst, mir liegen ja diese Live-Songs am Herzen, so Konzertmitschnitte. Anastasia war ja bei uns auf der RPR1-Bühne. Und wir haben den Konzertmitschnitt, einen Live-Mitschnitt von einem Song, den wir euch hier gleich präsentieren. Lohnt sich, dran zu bleiben. Sie

Also auch wenn es heute nicht ganz so sunny ist im Land, wir haben trotzdem dieses Sommergefühl. Hier ist RPR1 100% Rheinland-Pfalz. Wir starten ins Wochenende mit Kunze und wir lieben ja Live-Momente. Live-Konzertmitschnitte. Anastasia, ich weiß noch, ich habe sie hinter der Bühne getroffen, dann habe ich sie auf der Bühne anmoderiert und dann stand sie da und hat hier ihr größter Song I'm Out of Love performt. Und diesen Moment, diesen Mitschnitt von diesem Song, den bekommt ihr jetzt.

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14: Jetzt für euch alle Staus und Gefahrenmeldungen. A3 Frankfurt-Köln zwischen Neustadt-Wied und Siebengebirge. 3 Kilometer Stau, hier braucht ihr ungefähr eine halbe Stunde länger. A3 Köln-Frankfurt zwischen Limburg-Süd und Bad Camberg. Ein Unfall hier auf dem linken Fahrstreifen. Vorsichtig fahren bitte. A3 Köln Richtung Frankfurt zwischen Limburg-Nord und Idstein. Hier finden aktuell Instandsetzungsarbeiten auf dem rechten Fahrstreifen statt. Dieser ist auch gesperrt. 3 Kilometer Stau gibt es hier. A5 Karlsruhe-Heidelberg zwischen Kronau und Waldorf-Wiesloch. 5 Kilometer Stau, 15 Minuten dauert es hier länger. A61 Ludwigshafen-Koblenz zwischen Rastplatz Steinegewann und Dreiecknalltal. Gefahr durch ein defektes Fahrzeug, 2 Kilometer Stau. A61 Köln Richtung Koblenz zwischen Miel und Dreieckbad 9a-Ahrweiler. 5 Kilometer Stau, Zeitverlust ungefähr von einer Viertelstunde. A61 Richtung Ludwigshafen zwischen Kreuz Worms und Kreuz Ludwigshafen. Hier staut es sich auf 6 Kilometer. Und die A61 Koblenz Richtung Ludwigshafen zwischen Raststätte Hunsrück West und Dreiecknalltal. 4 Kilometer Stop and Go. Weiterhin wünsche ich euch eine gute Fahrt, kommt gut an und habt ein schönes Wochenende.
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0: Willkommen am Wochenende. Hier ist 100% Rheinland-Pfalz. Wir starten ins Wochenende mit Kunze und meiner Lieblingskategorie, denn da überraschen wir Männer und die Kinder, die Ehefrau oder Freundin, denn heute kocht Papa. Und das mache ich mit prominenter Unterstützung. Es geht quasi ums Naturressort Jakobsberg in Rhens. Die haben den wunderbaren Küchendirektor, den Uwe Benkowski, und der Uwe hat sich was ausgedacht. Uwe, was kochen wir?
1: Wir kochen einen gebeizten Lachs mit Senfkorn, Gurkensud und Dillmayonnaise.
0: Oh, das klingt lecker. Oh, nehme ich sofort. Schön wäre es, wenn es schon fertig wäre. Wie macht man es denn? Dauert das lang so? Ist das viel Zeitaufwand?
1: Also Zeitaufwand ist relativ gering, aber man muss halt warten, bis der Lachs richtig gebeizt ist, weil man den einsalzen muss. Und

0: Popcorn-Jus, da kocht man sich auch einfach einen Essigfond vor, legt die da drin 3 Tage lang ein und dann hat man eigentlich alles fertig und kann nach und nach das Gericht genießen.
1: Ja, ich liebe ja gebeizten Lachs, ne? Bin ich großer Fan von und das hat dann auch immer so was Erfrischendes, finde ich, ne? Also gerade so, wenn du jetzt sagst mit der Gurke und so, das ist bestimmt genau bei den Temperaturen das Richtige.
0: Genau, also es ist halt eine perfekte Sommervorspeise, die man, wie gesagt, wenn man alles vorbereitet hat, kann man sich den Lachs auch wegfrieren und dann einfach immer nach und nach rausnehmen, wenn man was essen möchte.
1: Ja, wunderbar. Das komplette Rezept gibt's ja wie immer auf rpr1.de zum Runterladen. Dann wünsche ich dir noch eine schöne Sommerzeit. Zufriedene Gäste im Naturressort Jakobsberg in Rehns. Danke, Küchendirektor Uwe Benkowski.
0: Vielen Dank und guten Appetit.

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3: Willkommen hier bei RPA1 100% Rheinland-Pfalz. 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
3: Das RPA1 Rheinland-Pfalz-Wetter ist heute ein bisschen ruhiger als gestern. Also wir haben vielleicht noch ein bisschen Regen hin und wieder, aber wieder so 22 bis 27 Grad. Der RPA1 Wettertrend. Morgen bleibt es weiterhin wolkig, meist trocken, aber auch so bis 25 Grad, kann man schon sagen. Und fast ohne Regen.
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9: Ich bin Thomas Brock. Unionsfraktionschef Spahn steht wegen seiner Elternschaft mit Hilfe einer Leihmutter in den USA unter Druck. Neben offener Kritik und dem Vorwurf der Doppelmoral gibt es inzwischen auch erste Rücktrittsforderungen. Über das Thema soll auch am Montag in der Sitzung des CDU-Präsidiums beraten werden. Das hat Bundeskanzler Merz angekündigt.
10: Die Kritik an Spahn innerhalb der Union ist gewachsen, auch wenn sie nicht jedes Mal explizit mit Rücktrittsforderungen verbunden wird. Und auch aus den Kirchen kommt Klartext. Doppelmoral, so der Vorwurf des evangelischen Landesbischofs von Baden-Württemberg an Spahns Adresse. Der katholische Passauer Bischof spricht sogar von einem echten Skandal. Es dürfte also kein leichter Gang werden, der Jens Spahn bevorsteht, wenn er sich am Montagvormittag im CDU-Präsidium der versammelten Parteispitze erklären soll. Thomas Thonfeld, Nachrichtenredaktion.
9: Der Sicherheitsmitarbeiter der Deutschen Bahn, der bei einer gewaltsamen Auseinandersetzung aus einem fahrenden Zug stürzte, ist weiter in einem kritischen Zustand. Das teilte die Staatsanwaltschaft mit. Weitere Details wurden nicht genannt. Der Zug war auf dem Weg von Offenburg nach Karlsruhe.
11: Der Sicherheitsmitarbeiter war bei der körperlichen Auseinandersetzung mit dem offenbar betrunkenen Fahrgast gegen die Zugtür gestürzt, die dadurch aus ihrer Verankerung gerissen wurde. Der Regionalzug war zu diesem Zeitpunkt mit etwa 120 km/h unterwegs. Dass erneut einer unserer Kollegen nach einer einfachen Fahrkartenkontrolle im Krankenhaus um sein Leben ringen muss, macht uns fassungslos und wütend. So die Eisenbahn- und Verkehrsgewerkschaft. Dirk Zeitler, Nachrichtenredaktion.
9: Die Verbraucherzentralen kritisieren zur Hauptreisezeit in diesem Sommer weiter unübersichtliche Regeln und Preise fürs Handgepäck beim Fliegen. Die Chefin des Verbands POP sagte, Flugreisende sollten ihr Handgepäck vor Reiseantritt genau nachmessen und mit den Höchstmaßen der Fluggesellschaft abgleichen. Das nerve, werde sonst aber leider schnell teuer. POP forderte dringend Klarheit, was Airlines kostenlos transportieren müssen. Der Brand im Müritz-Nationalpark hat sich weiter ausgebreitet. Das Feuer in dem Waldgebiet hat inzwischen eine Ausdehnung von fast 390 Hektar erreicht, wie ein Sprecher des Landkreises Mecklenburgische Seenplatte sagte. Rund 370 Feuerwehrleute, Polizisten, Forstmitarbeiter und Soldaten seien inzwischen im Einsatz. Der Brand wird auch durch starken Wind immer wieder angefacht.
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1: Wir schauen auf die Straßen mit allen Staus und Gefahrenmeldungen. A3 Frankfurt-Köln zwischen Neustadt-Wied und Kreuzbronn-Siegburg. Hier staut es sich auf 6 Kilometer. Hier braucht ihr ungefähr eine Stunde länger. Nochmal eine Stunde länger braucht ihr auch auf der A3 Köln Richtung Frankfurt zwischen Lohmar und Bad Honnef-Linz. Hier staut es sich auf 14 Kilometer. A5 Karlsruhe-Heidelberg zwischen Kronau und Heidelberg-Schwetzingen. 5 Kilometer Stau. A5 Darmstadt Richtung Karlsruhe zwischen Dossenheim und Kreuzwaldorf. 8 Kilometer stockender Verkehr. A6, Mannheim-Heilbronn zwischen Dreikockenheim und Kreuzwaldorf. Hier Gefahr durch Gegenstände auf dem rechten Fahrstreifen und 5 Kilometer stockender Verkehr. A61, Ludwigshafen Richtung Koblenz zwischen Dorsheim und Raststätte-Hunsrück Ost, 3 Kilometer Stau. A61, Köln Richtung Koblenz zwischen Rheinbach und Dreieckbad 9a-Ahrweiler. Hier staut es sich auf 7 Kilometer. A61, Richtung Ludwigshafen zwischen Kreuz Worms und Kreuz Ludwigshafen 6 Kilometer Stop and Go. Und die A62, Landstuhl Richtung Pirmasens zwischen Tunnel Hörnchenberg und Bann. Hier gab es einen Unfall. Bitte bildet eine Rettungsgasse. Das war's. Weiterhin wünsche ich euch eine gute Fahrt, kommt gut an und habt ein schönes Wochenende.
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3: Ein weiteres Ferienwochenende, wo wir mit unseren Teenager-Kindern klarkommen müssen, mit dem Pubertier. Hier ist 100% Rheinland-Pfalz. Wir starten ins Wochenende mit Kunze. Und natürlich gibt es gleich wieder Momente, wo wir lernen, wo wir uns selbst kontrollieren können, um bessere Elterntiere zu werden. Die nächste Lektion gleich.

0: Einen schönen Samstag zusammen. Hier ist 100% Rheinland-Pfalz. Wir starten ins Wochenende mit Kunze und wollen auch heute wieder versuchen, bessere Elterntiere zu werden. Auch in den Sommerferien gilt es, die Teenager verstehen zu lernen und die auch zu Wort kommen zu lassen. Also, liebe Teenager, hier bei RP1, bei mir kommt ihr jederzeit zu Wort. Einfach melden. Nummer ist die 0800, die 8, dreimal die 62. Da könnt ihr eine WhatsApp-Sprachnachricht schicken. Ist überhaupt kein Problem. Und einfach mal sagen, was euch so stört. Meine Tochter Katharina macht das ja regelmäßig.
1: Was mich ja komplett nervt ist, dass, wenn ich Besuch habe, mein Vater denkt, dass er alte Kinderlieder, die wir mal irgendwann aufgenommen haben, dann abspielen muss vor allen anderen, was total unangenehm ist. Und ich hab die selber nie gehört. Das kann er ja gerne mal machen, wenn wir alleine sind. Aber doch nicht vor meinen Freunden oder so. Boah, nee.
0: Ja, aber ich bin doch so stolz auf mein Kind.

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10: Wir schauen auf die Straßen mit allen Staus und Gefahrenmeldungen. A3 Frankfurt-Köln zwischen Neustadt-Wied und Kreuzbronn-Siegburg. Hier staut es sich auf 6 Kilometer. Hier braucht ihr ungefähr eine Stunde länger. Nochmal eine Stunde länger braucht ihr auch auf der A3 Köln Richtung Frankfurt zwischen Lohmar und Bad Honnef-Linz. Hier staut es sich auf 14 Kilometer. A5 Karlsruhe-Heidelberg zwischen Kronau und Heidelberg-Schwetzingen. 5 Kilometer Stau. A5 Darmstadt Richtung Karlsruhe zwischen Dossenheim und Kreuzwaldorf. 8 Kilometer stockender Verkehr. A6, Mannheim-Heilbronn zwischen Dreikockenheim und Kreuzwaldorf. Hier Gefahr durch Gegenstände auf dem rechten Fahrstreifen und 5 Kilometer stockender Verkehr. A61, Ludwigshafen Richtung Koblenz zwischen Dorsheim und Raststätte-Hunsrück Ost, 3 Kilometer Stau. A61, Köln Richtung Koblenz zwischen Rheinbach und Dreieckbad 9a Ahrweiler. Hier staut es sich auf 7 Kilometer. A61, Richtung Ludwigshafen zwischen Kreuz Worms und Kreuz Ludwigshafen. 6 Kilometer Stop and Go. Und die A62, Landstuhl Richtung Pirmasens zwischen Tunnel Hörnchenberg und Bann. Hier gab es einen Unfall. Bitte bildet eine Rettungsgasse. Das war's. Weiterhin wünsche ich euch eine gute Fahrt, kommt gut an und habt ein schönes Wochenende.
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2: Yay, Mahlzeit. Ich bin der Handwerker Peters. Ihr könnt mich HP nennen. So, was haben wir denn? Ah, ich sehe es schon. Der Kühlraum in der Metzgerei ist überhitzt. Ja, das kriegen wir hin. Anton, was? Du hast Schweinefüße. Ja, das sehe ich. Ich habe mich immer gefragt, wie du für die Mauken Schuhe kriegst. Ach so, Schweinefüße zum Verzehr. Ja, die Kühlung, die läuft gleich wieder. Aber ey, Anton, sei froh, dass du hier noch so viele Mitarbeiter hast. In Ingelheim bei Mainz-Bingen, da findet eine Metzgerei keinen mehr. Auf 16 Stellenausschreibungen, 0 Bewerbungen. Die Chefin meint im Radio, die Leute sagen, sie hätten sich mit Bürgergeld arrangiert. Ja, und die Kunden, die werden ja auch immer anstrengender. Wir haben letztens in der Metzgerei das Büro renoviert. Habe ich so Gespräche an der Ladentheke mitbekommen.
3: Ich weiß, Sie haben schon Feierabend, aber 1 Kilo gehacktes bitte.
2: Ich habe den Wolf schon sauber gemacht.
3: Ich brauche es ja auch vom Rind.
2: Oder ist das hier eine vegane Metzgerei? Habe ich gerufen. Nee, die ist nebenan, heißt Blumenladen.
3: Ach so, Anton, meine Tochter, Corinna, die sucht einen Praktikumsplatz als Verkäuferin. Kann ich die zu dir schicken?
2: Was hat die für Vorteile? Die denkt, 1 Kilo wären 600 Gramm. Das wird deine Verkäuferin des Monats.
3: Yay! So, fertig. Normal sollte das halten.
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3: Zum Wetter. Heute heiter und meist trocken bei 20 bis 27 Grad. In der Nacht wolkig, aber meist niederschlagsfrei. Erst zum Sonntagmorgen hin im Süden einzelne Schauer möglich bei 12 bis 8 Grad. Morgen am Sonntag heiter bis wolkig, Höchstwerte zwischen 18 Grad im Bergland und bis zu 25 Grad entlang des Rheins. Und der RPR1-Wettertrend am Montag wechselnd bis leicht bewölkt. Im Norden einzelne Schauer, sonst bleibt es meist trocken.
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4: Ich bin Thomas Brockt. Unionsfraktionschef Spahn tritt von seinem Amt zurück. Das teilte Spahn in einem Schreiben an die Mitglieder der CDU-CSU-Fraktion im Bundestag mit. Ihm sei in den letzten Tagen bewusst geworden, dass sein persönliches Glück, eine Familie zu gründen und Vater zu werden, nicht vereinbar sei mit seinem politischen Amt, heißt es darin. Spahn war zuletzt immer stärker unter Druck geraten, weil er und sein Mann die Hilfe einer Leihmutter in den USA in Anspruch genommen hatten. Dem früheren Gesundheitsminister waren Doppelstandards vorgeworfen worden. Bundesinnenminister Dobrindt hat vor möglichen Anschlägen in Deutschland gewarnt. Er habe die bislang formulierte abstrakte Bedrohungslage zu einer hohen Bedrohungslage hochgestuft, sagte der CSU-Politiker der Welt am Sonntag.
5: Es gibt aktuell deutlich mehr Hinweise, sowohl von befreundeten Nachrichtendiensten als auch aus eigenen Quellen. So erklärt der Innenminister im Weltinterview seine veränderte Einschätzung der Bedrohungslage. Anschlagspläne gegen Deutschland seien klar erkennbar, so Dobrindt. Allerdings sei die erwähnte hohe Bedrohung noch nicht gleichbedeutend mit konkreten Risiken. Es gehe dabei auch nicht um einzelne Personen, sondern um die Gesellschaft insgesamt. Thomas Thonfeld, Nachrichtenredaktion.
4: Der Sicherheitsmitarbeiter der Deutschen Bahn, der bei einer gewaltsamen Auseinandersetzung aus einem fahrenden Zug stürzte, ist weiter in einem kritischen Zustand. Das teilte die Staatsanwaltschaft mit. Weitere Details wurden nicht genannt. Der Zug war auf dem Weg von Offenburg nach Karlsruhe.
6: Der Sicherheitsmitarbeiter war bei der körperlichen Auseinandersetzung mit dem offenbar betrunkenen Fahrgast gegen die Zugtür gestürzt, die dadurch aus ihrer Verankerung gerissen wurde. Der Regionalzug war zu diesem Zeitpunkt mit etwa 120 km/h unterwegs. Dass erneut einer unserer Kollegen nach einer einfachen Fahrkartenkontrolle im Krankenhaus um sein Leben ringen muss, macht uns fassungslos und wütend. So die Eisenbahn- und Verkehrsgewerkschaft. Dirk Zeitler, Nachrichtenredaktion.
4: Der Brand im Müritz-Nationalpark hat sich weiter ausgebreitet. Das Feuer in dem Waldgebiet hat inzwischen eine Ausdehnung von fast 390 Hektar erreicht, wie ein Sprecher des Landkreises Mecklenburgische Seenplatte sagte. Rund 370 Feuerwehrleute, Polizisten, Forstmitarbeiter und Soldaten seien inzwischen im Einsatz. Der Brand wird auch durch starken Wind immer wieder angefacht.
3: Und der Blick auf die Straßen der RPR1 Verkehrsservice. Geblitzt wird auf der A3 Köln Richtung Frankfurt zwischen Bad Honnef-Linz und Neustadt-Wied vor der Wiehtalbrücke bei Tempo 120 und die A3 Köln Richtung Frankfurt vor dem Wiesbadener Kreuz. Aktuelle Meldungen. Die A6 Mannheim Richtung Heilbronn zwischen dem Fellnhammer Kreuz und dem Kreuz Mannheim eine Unfallstelle. Dann haben wir die B36 Mannheim Richtung Karlsruhe zwischen Rheinau Süd und Mannheim-Schwetzingen ein Fahrradfahrer auf der Fahrbahn. Dann der A1 Euskirchen in Richtung Blankenheim zwischen Nettersheim und Blankenheim gab es einen Unfall. Und auf der A3 Köln-Frankfurt in Höhe Siebengebirge ein Unfall. Der Verkehr wird an der Unfallstelle vorbeigeführt. und die A3 Köln-Frankfurt zwischen Lohmar und Bad Honnef-Linz 9 Kilometer Stau. A3 Frankfurt-Köln zwischen Neustadt-Wied und Siebengebirge 5 Kilometer Stau. Die A5 Heidelberg Richtung Karlsruhe zwischen Heidelberg-Schützingen und dem Kreuzwaldorf 4 Kilometer stockend. Und die A6 Mannheim Richtung Heilbronn zwischen dem Fernheimer Kreuz und Mannheim-Schwetzingen-Hockenheim 3 Kilometer stockender Verkehr. A6 Mannheim Richtung Heilbronn zwischen Dreieck-Hockenheim und Kreuzwaldorf 6 Kilometer. Und die letzte Meldung von der A61 Köln Richtung Koblenz zwischen Rheinbach und dem Dreieck Bad Neuenahr-Ahrweiler 5 Kilometer Stau. Ich wünsche euch dennoch eine gute Fahrt.
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3: Und damit geht's rein in den Samstagnachmittag hier bei RPR1 mit Bob Moravka. Und wir starten gleich mal mit Musik von Krabusi zusammen mit Miles Smith. Neuer Song heißt Blink Twice, der Song für alle Autofahrer. Und dann geht's weiter mit einem Klassiker aus dem Jahr 2001. Eine alte Nummer aus den 80ern von Billy Joel in der Version von Westlife mit dem Uptown Girl. Ich wünsche euch einen schönen Samstagnachmittag.

0: Westlife mit Uptown Girl hier bei RPR1. Und wir gucken mal aufs Wetter zusammen mit unserem RPR1-Wetterexperten, nämlich Dominik Jung. Dominik, gestern gab es den großen Bums hier in Rheinland-Pfalz. Gab es ja Gewitter, Unwetter. Heute wird es ein bisschen ruhiger wettermäßig, oder?
1: Es ist ja heute eigentlich ein freundlicher Tag. Oft scheint die Sonne, vor allem in Rhein und Nahe. Nur in den höheren Lagen von Eifel, Hunsrück, Westerwald, Pfälzerwald, da gibt es auch mal ein paar Quellwolken. Vielleicht reicht es hier und da mal für einen kurzen Schauer zur Mittagszeit und zum Nachmittag. Aber ansonsten bleibt es eigentlich heute meist trocken und damit ein perfektes Wetter für Outdoor-Aktivitäten, für einen Besuch im Freibad am Badesee oder für eine kleine Wanderung. Das Ganze bei recht angenehmen Sommertemperaturen.
0: Dominik, die Schwüle ist ja jetzt erstmal Gott sei Dank weg. Kann man jetzt mal so richtig durchlüften?
1: Ja, und da kann man wirklich erstmal durchatmen auch. Also die Nächte werden sehr kühl, jetzt um oder unter 15 Grad bei uns. Am Montagmorgen zum Teil unter 10 Grad in den Hochlagen von Eifel und Hunsrück. Also schon richtig frisch, frühherbstlich möchte ich fast schon sagen. Und ansonsten nächste Woche eher angenehmes Sommerwetter, 24 bis 26 Grad an den Flüssen. Und eben keine große Hitze mehr. Immer wieder mal Sonnenschein, kaum Schauer oder Gewitter, also eher trockenes Wetter, aber das Ganze eben auf einem angenehmen Niveau.
0: Vielen Dank an unseren RP1-Experten Dominik Jung für die Wetteraussichten der nächsten Tage.

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1: Nach 5,5 Wochen geht morgen Abend die XXL-WM in Nordamerika zu Ende mit dem Finale Spanien gegen Argentinien. Das Endspiel in New Jersey wird auch zum Konzertspektakel, denn in der Halbzeit gibt's Musik von Madonna, von Justin Bieber, Shakira und Robbie Williams. Unser RPA-Supporter Thomas Bremser, wer hat denn aus deiner Sicht morgen Abend im Spiel die Nase vorn?
2: Boah, das ist wirklich ganz schwer vorherzusagen, weil die Mannschaften ganz unterschiedlich bislang gespielt haben. Argentinien hat oft ein Offensivspektakel geboten mit einem überragenden Lionel Messi und oft ganz späten Toren. Also die haben echte Willenskraft gezeigt. Auf der anderen Seite Spanien, sehr diszipliniert, eine bärenstarke Abwehr mit nur einem Gegentor und es kommt halt fast jeder Pass bei denen an. Wenn die Abwehr so sattelfest bleibt, könnte sich auch ein Messi daran die Zähne ausbeißen. Darum sehe ich Spanien einen Tick vorn.
1: Und es ist ja auch das Duell der Superstars, nämlich alt gegen jung quasi. Was erwartet uns denn da?
2: Ja, über Messi müssen wir nicht viel reden. Es ist seine 6. und letzte WM. Keiner hat dabei so viele Tore geschossen wie er. Jetzt sind schon wieder 8 Treffer und 4 Vorlagen. Der Mann ist ein Genie. Auf der anderen Seite, Lamine Yamal, 19, seine erste WM. Bislang hatte Spanien mehrere Matchwinner, aber der Teenie mit der Zahnspange ist der Superstar. Und es gibt eine kuriose Verbindung. Messi hat vor 19 Jahren beim FC Barcelona gespielt und für einen Kalender hat er sich damals ablichten lassen mit einem 6 Monate alten Baby. Das hat er gebadet in so einer kleinen Plastikwanne und das war Lamine Yamal. Ein irrer Zufall.
1: Welches Rahmenprogramm ist denn geplant?
2: Ja, sowohl die FIFA als auch die USA lieben ja Superlativen. Das sieht man an dieser XXL-WM mit so vielen Teams und Spielen wie noch nie. Und zum ersten Mal soll es jetzt eine Halbzeitshow geben wie beim Super Bowl. Coldplay treten auf, Madonna, Shakira, Justin Bieber und BTS. 11 Minuten soll das Spektakel gehen, dafür dürfte die Pause auch länger als 15 Minuten sein, berichten Medien. Damit würde die FIFA gegen das eigene Regelwerk verstoßen, aber da ist man ja flexibel.
1: Schon vor dem Spiel gibt es ja eine große Show, unter anderem mit Robbie Williams und Tom Cruise. Die US-Hymne singt Jennifer Hudson unter den Augen von US-Präsident Donald Trump. Welche Rolle spielt der denn morgen Abend?
2: Ja, Trump wird seine WM-Premiere feiern im Stadion. Beim Spiel wird er wohl neben seinem Buddy Infantino sitzen und mit ihm nachher den WM-Pokal überreichen. Und wohl auch die neuen Champions-Ringe, die der Sieger erstmals bekommt. Vor allem die spanischen Fans dürften Trump auspfeifen, denn politisch eskaliert ja der Streit gerade mit der dortigen Regierung. Trump hat gedroht, den kompletten Handel mit den Spaniern zu stoppen und sie als schlechte Menschen bezeichnet. Also Trump dürfte definitiv lieber Lionel Messi den Pokal überreichen, der auch in Amerika in Miami spielt.
1: Vielen Dank für die Informationen nach USA. Danke, Thomas Bremser.

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6: Und der Blick auf die Straßen der RP1 Verkehrsservice. Geblitzt wird auf der A3 Köln Richtung Frankfurt zwischen Bad Honnef-Linz und Neustadt-Wied. Vor der Wietalbrücke bei Tempo 120 und die A3 Köln Richtung Frankfurt vor dem Wiesbadener Kreuz. Aktuelle Meldungen. Ja, 6 Mannheim Richtung Heilbronn zwischen dem Feldheimer Kreuz und dem Kreuz Mannheim eine Unfallstelle. Dann haben wir die B36 Mannheim Richtung Karlsruhe zwischen Rheinau Süd und Mannheim-Schwetzingen ein Fahrradfahrer auf der Fahrbahn. Dann der A1 Euskirchen in Richtung Blankenheim zwischen Nettersheim und Blankenheim gab es einen Unfall. Und auf der A3 Köln-Frankfurt in Höhe Siebengebirge ein Unfall. Der Verkehr wird an der Unfallstelle vorbeigeführt. Und die A3 Köln-Frankfurt zwischen Loma und Bad Honnef-Linz 9 Kilometer Stau. A3 Frankfurt-Köln zwischen Neustadt-Wied und Siebengebirge 5 Kilometer Stau. Die A5 Heidelberg Richtung Karlsruhe zwischen Heidelberg-Schützingen und dem Kreuz-Waldorf 4 Kilometer stockend. Und die A6 Mannheim Richtung Heilbronn zwischen dem Feldheimer Kreuz und Mannheim-Schwetzingen-Hockenheim 3 Kilometer stockender Verkehr. A6 Mannheim Richtung Heilbronn zwischen Dreieck-Hockenheim und Kreuz-Waldorf 6 Kilometer. Und die letzte Meldung von der A61 Köln Richtung Koblenz zwischen Rheinbach und dem Dreieck Bad Neuenahr-Ahrweiler 5 Kilometer Stau. Ich wünsche euch dennoch eine gute Fahrt.

0: selbst Einfluss nehmen zu können. Optimismus hat viel mit einer positiven, guttunenden Grundhaltung, auch ohne konkrete Lösungsnähe zu tun. Aus meiner Sicht ist eine Kombination aus beiden ein geeigneter Weg. Was hilft nun, um optimistisch und zuversichtlich zu bleiben? Erstens, es geht um das Wissen, dass es höchstwahrscheinlich eine Lösung für die meisten Herausforderungen gibt. Es ist nur die Frage, ob wir sie identifizieren und auch anwenden. Und zweitens, solange wir selbst etwas gestalten können, haben wir Einfluss. Also lasst uns dort handeln, wo wir eine konstruktive und positive Wirkung erzielen können. Nun zu euch. Denkt jetzt mal an eine aktuelle Herausforderung, die ihr habt. Erstens, inwiefern könntet euch hierbei Optimismus gut tun? Und zweitens, welche Möglichkeit habt ihr, Einfluss zu nehmen? Was liegt in eurem Gestaltungsraum? Und als Joker zum Besserfühlen bleibt noch der Spruch vom legendären Komiker und Autor Karl Valentin: Ich freue mich, wenn es regnet, denn wenn ich mich nicht freue, regnet es auch. In diesem Sinne, habt eine erfreuliche Zeit. Bis zum nächsten Mal, euer Michael von Kunhardt.
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3: Zum Wetter. Heute heiter und meist trocken bei 20 bis 27 Grad. In der Nacht wolkig, aber meist niederschlagsfrei. Erst zum Sonntagmorgen hin im Süden einzelne Schauer möglich bei 12 bis 8 Grad. Morgen am Sonntag heiter bis wolkig, Höchstwerte zwischen 18 Grad im Bergland und bis zu 25 Grad entlang des Rheins. Und der RPA1 Wettertrend. Am Montag wechselnd bis leicht bewölkt. Im Norden einzelne Schauer, sonst bleibt es meist trocken.
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4: Ich bin Thomas Brockt. Unionsfraktionschef Spahn tritt zurück. Hintergrund ist die Debatte um seine Elternschaft mit Hilfe einer Leihmutter in den USA. Das geht aus einem Schreiben Spahns an die Mitglieder der CDU-CSU-Fraktion hervor. Zuvor war bekannt geworden, dass Bundeskanzler Merz Spahn zum Rücktritt aufgefordert hatte.
5: Der Druck auf Kanzler Merz, im Fall von Jens Spahn zu handeln, war immer mehr gewachsen, denn in den letzten Stunden war Spahn auch zunehmend aus den eigenen Reihen kritisiert worden. Das Vertrauen in Spahn sei nachhaltig beschädigt, hieß es etwa in einem Schreiben der Heimat-CDU von Kanzler Merz. Spahn habe bewusst auf Möglichkeiten im Ausland zurückgegriffen, die dem deutschen Recht widersprechen. Das sende ein fatales Signal. Laut Medienberichten wollte die Unionsspitze auch möglichst eine Entscheidung über Spahn vor dem ZDF-Sommerinterview des Kanzlers am Sonntag, das sich sonst wohl nur um Nachfragen zum Fall Spahn gedreht hätte. Ronny Tochau, Nachrichtenredaktion.
4: Bundesinnenminister Dobrindt hat vor möglichen Anschlägen in Deutschland gewarnt. Er habe die bislang formulierte abstrakte Bedrohungslage zu einer hohen Bedrohungslage hochgestuft, sagte der CSU-Politiker der Welt am Sonntag.
6: Es gibt aktuell deutlich mehr Hinweise, sowohl von befreundeten Nachrichtendiensten als auch aus eigenen Quellen. So erklärt der Innenminister im Weltinterview seine veränderte Einschätzung der Bedrohungslage. Anschlagspläne gegen Deutschland seien klar erkennbar, so Dobrindt. Allerdings sei die erwähnte hohe Bedrohung noch nicht gleichbedeutend mit konkreten Risiken. Es gehe dabei auch nicht um einzelne Personen, sondern um die Gesellschaft insgesamt. Thomas Thonfeld, Nachrichtenredaktion.
4: Die Verbraucherzentralen kritisieren zur Hauptreisezeit in diesem Sommer weiter unübersichtliche Regeln und Preise fürs Handgepäck beim Fliegen. Die Chefin des Bundesverbands POP sagte, Flugreisende sollten ihr Handgepäck vor Reiseantritt genau nachmessen und mit den Höchstmaßen der Fluggesellschaft abgleichen. Das nerve, werde sonst aber leider schnell teuer. POP forderte dringend Klarheit, was Airlines kostenlos transportieren müssen. Bei der Fußball-Weltmeisterschaft steht heute das kleine Finale an. England und Frankreich spielen in Miami um Platz 3. Anstoß ist um 23 Uhr deutscher Zeit. Im Endspiel kämpfen dann morgen Spanien und Argentinien um den WM-Titel.
3: Und der RPA1 Verkehrsservice. Geblitzt wird in Trier am Kranenufer in Richtung Konz bei Tempo 50. Die aktuellen Meldungen, die A6 Mannheim Richtung Heilbronn zwischen dem Fernemarkt Kreuz und dem Kreuz Mannheim, eine ungesicherte Unfallstelle. Dann die A60 Mainz Richtung Rüsselsheim zwischen dem Mainz-Spitzdreieck und Bischofsheim, ebenfalls ein Unfall. Die A61 Köln Richtung Koblenz, und zwar zwischen Bär und Mendig, liegen Gegenstände auf der Fahrbahn. Dann die A67 Darmstadt Richtung Mönchhof-Dreieck zwischen dem Dreieck Griesheim und Büttelborn, dort ein defekter LKW. A1 Euskirchen Richtung Blankenheim zwischen Nettersheim und Blankenheim, ein Unfall, hier ein umgestürztes Fahrzeug, bitte die Gasse bilden für die Einsatzfahrzeuge. Dann die A3 Köln Richtung Frankfurt in Höhe Siebengebirge. Auch hier gab es einen Unfall. Der Verkehr wird an der Unfallstelle vorbeigeführt. A3 Köln Frankfurt zwischen dem Kreuz Bonn-Siegburg und Bad Honnef-Linz 7 Kilometer Stau. A3 Frankfurt Richtung Köln zwischen Neustadt-Wied und Siebengebirge 4 Kilometer Stau. A5 Darmstadt Richtung Karlsruhe zwischen dem Kreuz Heidelberg und Kreuz Waldorf 7 Kilometer stockender Verkehr. A5 Karlsruhe Richtung Heidelberg zwischen Kronau und Waldorf-Wiesloch 5 Kilometer Stau. A60, und zwar Richtung Rüsselsheim. Zwischen Rüsselsheim-Mitte und dem Main-Spitz-Dreieck 2 Kilometer Stau. Und die letzte Meldung von der A61 Köln Richtung Koblenz zwischen Rheinbach und dem Dreieck Bad Neuenahr-Ahrweiler 3 Kilometer stockender Verkehr. Ich wünsche euch dennoch eine gute und sichere Fahrt.
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3: Und damit geht's rein in die nächste Stunde hier bei RPR 1, der XXL Samstagnachmittag mit Bob Moravka. Wir starten mit Dermot Kennedy und ein Klassiker aus den 80ern. Nummer 1 Hit aus dem Jahr 84 von Laura Branigan mit Self-Control.

Einer der größten Hits der 80er Jahre, Musik von Laura Branigan und Self Control. Sie ist viel zu früh von uns gegangen und wäre vergangene Woche 72 Jahre alt geworden. Und Laura Branigan hat den Titel gecovert von einem Italiener, nämlich von Raff. Der hat das Original gemacht und der war auf Platz 2 in den Charts. Also sie auf 1, er auf 2 mit demselben Song, nämlich Self Control. So, weiter geht's jetzt mit der Gruppe Glockenbach und der Song The Better Days.

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3: Mel soll bitte auf jeden Fall weitermachen. Mega, mega lustig ist sie.
4: Ja, Mel muss natürlich weitermachen, weil Witze am Morgen vertreiben schließlich Kummer und Sorgen.
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5: Ja, Ben, ich hätte da noch einen. Sagt eine Freundin zu mir, du Mel? Ja, ich war vor kurzem auf einem Seminar über Kleptomanie. Und, war gut? Oh ja, sehr gut. Ich konnte einiges mitnehmen. Und zwar hatte ich gestern keinen Klick beim Telefonieren. Erst habe ich bei Spider-Man angerufen. Der hatte kein Netz. Dann rief ich beim DJ an. Der legte einfach auf. Und bei der Bäckerecke Zuckerschnecke ging nur die Mailbox dran. Naja, ich höre es einfach morgen nochmal.
6: Absolutes Highlight!
1: Und wenn ihr die Frau mal mit Bild erleben wollt, dann ab auf die RPR1 Insta-Seite und die Frau ist, ich sag's euch, das reinste Energie.

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8: Und der RPA1 Verkehrsservice. Geblitzt wird in Trier am Kranenufer in Richtung Konz bei Tempo 50. Die aktuellen Meldungen, die A6 Mannheim Richtung Heilbronn zwischen dem Fendermark Kreuz und dem Kreuz Mannheim. Eine ungesicherte Unfallstelle. Dann die A60 Mainz Richtung Rüsselsheim zwischen dem Mainz-Spitzdreieck und Bischofsheim. Ebenfalls ein Unfall. Die A61 Köln Richtung Koblenz und zwar zwischen Bär und Mendig liegen Gegenstände auf der Fahrbahn. Dann die A67 Darmstadt Richtung Mönchhofdreieck zwischen dem Dreieck Griesheim und Büttelborn. Dort ein defekter LKW. A1 Euskirchen Richtung Blankenheim zwischen Nettersheim und Blankenheim ein Unfall. Hier ein umgestürztes Fahrzeug. Bitte die Gasse bilden für die Einsatzfahrzeuge. Dann die A3 Köln Richtung Frankfurt in Höhe Siebengebirge. Auch hier gab es einen Unfall. Der Verkehr wird an der Unfallstelle vorbeigeführt. A3 Köln Frankfurt zwischen dem Kreuz Bonn-Siegburg und Bad Honnef-Linz 7 Kilometer Stau. A3 Frankfurt Richtung Köln zwischen Neustadt-Wied und Siebengebirge 4 Kilometer Stau. A5 Darmstadt Richtung Karlsruhe zwischen dem Kreuz Heidelberg und Kreuz Waldorf 7 Kilometer stockender Verkehr. A5 Karlsruhe Richtung Heidelberg zwischen Kronau und Waldorf-Wieslau 5 Kilometer Stau. A60 und zwar Richtung Rüsselsheim zwischen Rüsselsheim-Mitte und dem Mainz-Spitzdreieck 2 Kilometer Stau. Und die letzte Meldung von der A61 Köln Richtung Koblenz zwischen Rheinbach und dem Dreieck Bad Neuenahr-Ahrweiler 3 Kilometer stockender Verkehr. Ich wünsche euch dennoch eine gute und sichere Fahrt.
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0: RPR1, der XXL-Samstagnachmittag. Jetzt wird's politisch. Unionsfraktionschef Jens Spahn tritt angesichts der Debatte um seine Elternschaft mit Hilfe einer Leihmutter in den USA zurück. Das geht aus einem Schreiben von Spahn an die Mitglieder der CDU-CSU-Fraktion hervor. Es war zuvor bekannt geworden, dass Bundeskanzler Friedrich Merz Spahn zum Rücktritt aufgefordert hatte. RPR1-Reporter Ronny Thorau in Berlin, das hat sich hier jetzt sehr schnell zugespitzt. Warum?
1: Ja, Jens Spahn selber war wohl zunächst davon ausgegangen, dass man seinen Fall im September in der Unionsfraktion besprechen werde. Ja, und nun Samstag, früher Nachmittag schon der Schlussstrich. Grund ist wohl vor allem die Kritik an Spahn in den eigenen Reihen, die sich zuletzt schnell hochgeschaukelt hatte und zum Beispiel auch aus den Kirchen kam, für die Union ja wichtig. Und Kanzler Merz wollte wohl auch in seinem ZDF-Sommerinterview morgen lieber über seine Reformvorhaben reden, als nur über den Fall Spahn. Und deshalb hat auch Merz dann Spahn zum Rücktritt gedrängt und der die Reißleine gezogen.
0: Wie selbstkritisch äußert sich denn Jens Spahn da über seine Entscheidung, sich in den USA eine Leihmutter zu holen für ein Baby mit seinem Mann, obwohl das in Deutschland ja nicht rechtens wäre, oder?
1: Ja, Spahn gibt zu, dass er die Folgen seiner Entscheidung falsch eingeschätzt habe. Der Spagat zwischen seiner privaten Entscheidung zu einem Kind durch Leihmutterschaft und der Erwartung an ihn als Vorsitzenden der Unionsfraktion sei größer geworden, als er es erwartet hätte, so Spahn. Und ihm sei bewusst geworden, dass sein persönliches Glück, eine Familie zu gründen und Vater zu werden, nicht vereinbar sei mit seinem Amt. Spahn übt dann aber auch Kritik in seinem Schreiben. Die zunehmende Unerbittlichkeit in der öffentlichen Auseinandersetzung habe ihn sehr nachdenklich gemacht, so Spahn.
0: Wie sind denn jetzt die Reaktionen nach dem Rücktritt von Jens Spahn?
1: Ja, die kamen jetzt schnell, bei manchen Regierungsspitzen sogar auffällig schneller als Verständnis oder Rückenstärkung vorher, als Spahn noch in der Kritik stand. Kanzler Merz schreibt, Spahns Rücktritt sei richtig und unvermeidlich. Und so Merz etwas unterkühlt, könnte man sagen. Er danke Jens Spahn für die Zusammenarbeit. CSU-Chef Söder dankt Spahn immerhin für die sehr gute Zusammenarbeit. Und NRW-Ministerpräsident Wüst sieht auch eine große Tragik in Spahns Entscheidung. SPD-Fraktionschef Miersch hat Spahn und seiner Familie für die Zeit nach dem Amt alles Gute und viel Kraft gewünscht. Und die Opposition, zum Beispiel die Linke, sagt, der Rücktritt kam zu spät, sei längst überfällig gewesen, auch wegen anderer, früherer Fehler Spahns.
0: RPR1-Reporter Ronny Thorau zum Rücktritt von Jens Spahn. Vielen Dank und tschüss nach Berlin.
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0: heimzukehren.
1: Es ist die Zeit nach dem Trojanischen Krieg. König Odysseus möchte nach Hause zurückkehren zu seiner Frau und seinem Sohn. Doch die Rückreise nach Ithaka entpuppt sich als wahres Abenteuer. Odysseus muss gegen eine Göttin, einen Zyklopen und eine Zauberin kämpfen und auch gegen die Gewalten der Natur.
2: Wer sorgt für deine Frau und deinen Sohn?
3: Siehst du es?
4: Mein Vater kehrt zurück.
5: Bringt er Rache?
0: Er bringt alles.
1: Die Odyssee ist der neue Film von Christopher Nolan. Der hat auch schon Kinoerfolge wie Interstellar, Oppenheimer, Inception und die Dark Knight-Trilogie geschaffen. Die Geschichte ist ein Epos des griechischen Autoren Homer, der rund 1000 Jahre vor Christi Geburt gelebt hat. Das Besondere an diesem Film ist das massive Star-Aufgebot. Mit dabei sind Matt Damon, Charlie Theron, Tom Holland, Zendaya, Anne Hathaway, Robert Pattinson und viele, viele mehr.
0: Niemand stellt sich zwischen mich und meine Heimat. Nicht einmal die Götter.
6: Die Odyssee mit Matt Damon in der Hauptrolle in den Kinos, zurzeit bei uns in Rheinland-Pfalz. Dankeschön an meinen Kollegen Parviz Khosravi.

Ein wunderbarer Titel aus dem Jahr 1988 hier bei RPR1, die Proclaimers mit I'm Gonna Be, Klammer auf, 500 Miles, Klammer zu. Ich glaube, der Song war immer mal gerne in England gespielt worden bei Fußballspielen. So, weiter geht's mit Musik der 90er und zwar der einzige große Hit, man könnte schon fast sagen ein One-Hit-Wonder, nämlich Musik von den Rembrandts mit Just the Way It Is, Baby.

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4: Zum Wetter. Heute heiter und meist trocken bei 20 bis 27 Grad. In der Nacht wolkig, aber meist niederschlagsfrei. Erst zum Sonntagmorgen hin im Süden einzelne Schauer möglich bei 12 bis 8 Grad. Morgen am Sonntag heiter bis wolkig. Höchstwerte zwischen 18 Grad im Bergland und bis zu 25 Grad entlang des Rheins. Und der RP1 Wettertrend. Am Montag wechselnd bis leicht bewölkt. Im Norden einzelne Schauer, sonst bleibt es meist trocken.
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5: Ich bin Thomas Brockt. Bundeskanzler Merz hat den Rücktritt des Unionsfraktionsvorsitzenden Spahn als richtig und unvermeidlich bezeichnet. Glaubwürdigkeit sei in der Politik das höchste Gut. Er danke Jens Spahn für die Zusammenarbeit, teilte Merz mit. Er hatte Spahn zuvor in seiner Funktion als CDU-Chef zum Rücktritt aufgefordert. Spahn war unter Druck geraten, weil er und sein Mann die Hilfe einer Leihmutter in den USA in Anspruch genommen hatten.
6: In seinem Rücktrittsschreiben sagt Jens Spahn, ihm sei bewusst geworden, dass sein persönliches Glück, gemeinsam mit seinem Mann eine Familie zu gründen und Vater zu werden, nicht vereinbar sei mit seinem politischen Amt. Spahn gibt auch zu, die Folgen seiner Entscheidung falsch eingeschätzt zu haben. Der Spagat zwischen seiner privaten Entscheidung und der Erwartung an ihn als Fraktionschef der Union sei, so Spahn, größer geworden, als er erwartet hätte. Spahns Amt übernimmt bis zur Wahl eines Nachfolgers zunächst sein Stellvertreter, CSU-Landesgruppenchef Alexander Hoffmann. Ronny Tochau, Nachrichtenredaktion.
5: Bundesinnenminister Dobrindt hat vor möglichen Anschlägen in Deutschland gewarnt. Die vermehrte Melde- und Aufklärungslage habe ihn dazu veranlasst, die bislang formulierte abstrakte Bedrohungslage zu einer hohen Bedrohungslage hochzustufen. Das sagte der CSU-Politiker der Welt am Sonntag. Das bedeutet, dass in Deutschland jederzeit mit dem Risiko von Anschlägen zu rechnen sei. Beim Ticketbuchen für Urlaubsflüge ist es oft eine knifflige Frage. Können der kleine Rollkoffer und die Tasche mit an Bord und kostet das extra? Verbraucherschützer kritisieren verwirrende Regeln und fordern Klarheit.
7: Angemessenes Handgepäck darf man kostenlos mit ins Flugzeug nehmen, betont Ramona Popp, die Chefin des Bundesverbandes der Verbraucherzentralen. Problem, es ist nicht geklärt, was genau angemessen bedeutet. Für die Fluggesellschaften ist das mal ein Rucksack, mal nur eine Handtasche oder ähnliches. Damit das aufhört, hat die Verbraucherzentrale gegen mehrere Fluggesellschaften geklagt, so Popp. Ihr Tipp bis zur Klärung, beim Buchen aufs Kleingedruckte achten und Handgepäck vor dem Abflug nachmessen. Thomas Thonfeld, Nachrichtenredaktion.
5: Bei der Fußball-Weltmeisterschaft steht heute das kleine Finale an. England und Frankreich spielen in Miami um Platz 3. Anstoß ist um 23 Uhr deutscher Zeit. Im Endspiel kämpfen dann morgen Spanien und Argentinien um den WM-Titel.
4: Und der RP1 Verkehrsservice. Geblitzt wird in Mainz-Hechtsheim an der Kurmainz-Kaserne bei Tempo 50. Aktuelle Meldungen, die B256, und zwar Neuwied Richtung Waldbröl zwischen Altenkirchen-Leutzbach und der B8 Altenkirchen. Hier werfen Personen Gegenstände auf die Fahrbahn. Dann haben wir die B42 Niederlahnstein, Rüdesheim Richtung Koblenz. In Höhe Lahnstein gab es einen Unfall. Die Polizei regelt hier den Verkehr. A1 Euskirchen Richtung Blankenheim zwischen Nettersheim und Blankenheim. Unfall, umgestürztes Fahrzeug. Jetzt sind die Einsatzfahrzeuge im Einsatz. Dann die A3 Köln Richtung Frankfurt. In Höhe Siebengebirge gab es einen Unfall. Der Verkehr wird an der Unfallstelle vorbeigeleitet. Der linke Fahrstreifen im Baustellenbereich ist gesperrt. A3 Köln-Frankfurt zwischen dem Kreuzbund Siegburg und Bad Hönnef-Linz 4 Kilometer Stau. Und die letzte Meldung von der A5, und zwar Karlsruhe in Richtung Heidelberg zwischen Kronau und Waldorf-Wiesloch 4 Kilometer Stau. Das war's. Ich wünsche gute Fahrt.
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4: Und damit geht's weiter in die nächste Stunde hier von RPR 1 XXL mit Popmorafka. Wir starten mit Musik von Alex Warren und dann gibt's Musik aus dem Jahr 1989. Und zwar von den Fine Young Cannibals mit She Drives Me Crazy.

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6: Und der RPR1-Verkehrsservice. Geblitzt wird in Mainz-Hechtsheim an der Kurmainz-Kaserne bei Tempo 50. Aktuelle Meldungen, die B256, und zwar Neuwied Richtung Waldbröl zwischen Altenkirchen-Leutzbach und der B8 Altenkirchen. Hier werfen Personen Gegenstände auf die Fahrbahn. Dann haben wir die B42 Niederlahnstein, Rüdesheim Richtung Koblenz in Höhe Lahnstein. Gab es einen Unfall. Die Polizei regelt hier den Verkehr. A1 Euskirchen Richtung Blankenheim zwischen Nettersheim und Blankenheim. Unfall, umgestürztes Fahrzeug. Jetzt sind die Einsatzfahrzeuge im Einsatz. Dann die A3 Köln Richtung Frankfurt in Höhe Siebengebirge. Gab es einen Unfall. Der Verkehr wird an der Unfallstelle vorbeigeleitet. Der linke Fahrstreifen im Baustellenbereich ist gesperrt. A3 Köln-Frankfurt zwischen dem Kreuzbund Siegburg und Bad Hönnef-Linz, 4 Kilometer Stau. Und die letzte Meldung von der A5, und zwar Karlsruhe in Richtung Heidelberg zwischen Kronau und Waldorf-Wiesloch, 4 Kilometer Stau. Das war's, ich wünsche gute Fahrt.
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0: einer der großen Hits der Gruppe R.E.M. aus Georgia in den USA aus den 90ern mit Everybody Hurts. Hier ist RPR 1 und jetzt schalten wir mal nach Nickenich in die Eifel.
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3: Yay, Mahlzeit. Ich bin der Handwerker Peters, ihr könnt mich HP nennen. So, was haben wir denn? Ah, ich sehe es schon. Die Wärmedämmung muss nachgebessert werden. Irgendwie mal hin. Liebe Hörerinnen und Hörer, hier mit der Baustelle sind sie schon seit Jahren vor Gericht. Jetzt hat ein Bausachverständiger erklärt, dass der Architekt einen Fehler machte. Ja, Schall, Brandschutz, Wärmedämmung. Ja gut, manche Architekten entwerfen in ihrem Kopf Luftschlösser und ziehen dann da drin ein. Wobei Stift Thorsten, die neuen Architekten sind brauchbar. Ja, das Studium ist jetzt praxisorientierter. Ey, so ein junger Architekt hat uns mal in der Kneipe dran gekriegt. Ich war mit dem Schüppestiel Hens und mit dem Basaltbrocken Erich am Saufen. Und besoffen hast du ja so Wortfindungsstörungen. Und der Architekt, wenn einer von euch mir ein Bundesland sagen kann, ohne dabei zu stocken, kriegt der hier von mir 200 Euro. Die Erich, Rheinland-Pfalz. Ja, zack, vorbei. Ich, Thüringen, scheiße. Der Hens, Sachsen, wollte er uns den Geldschein geben. Und der Hens weiter, Anhalt. Yay, so, fertig. Normal sollte das halten.
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1: Seit genau 2 Wochen sind wir unterwegs durch Rheinland-Pfalz in verschiedenen Städten und Gemeinden. Und diese Woche waren wir unter anderem in Unkel am Rhein.
2: Hallo, ich bin die Anja Rehm aus Unkel und ich wünsche mir Papa Was a Rolling Stone von den Temptations.
3: Wir sind gelandet beim Art Hub.
4: Genau, unser Kunstzuhause des Kunstvereins Unkel am Rhein. Wir haben vom Steinmetz über Keramiker, über Maler, Tüftler, alles dabei. In Unkel selber sind über 100 Künstler. Wer einmal hier war, der ist irgendwie verzaubert.
5: Hallo, mein Name ist Claudia und ich wünsche mir das Lied Man I Need von Olivia Dean und grüße damit alle Unkler und wünsche euch ganz viel Spaß heute.
6: Wir sind hier in einem ehemaligen Freibad, das stand ganz lange leer und jetzt versuchen wir den Ort hier kreativ, nachhaltig, innovativ zu nutzen.
3: Deine Stunde für Rheinland-Pfalz, da dürfen sich die ganzen Unkeler ihre Lieblingslieder wünschen.
7: Du bist gut.
6: Weil es einfach totaler Sommerhit ist, alle kennen es. Im Urlaub in Schweden haben wir Leute gehört, die das gesungen haben und es ist einfach wunderbar.
1: Nächste Woche geht es natürlich weiter in die 3. Woche und alle Informationen, die ihr braucht für das Ganze, gibt es bei uns im Internet auf unserer Seite rpr1.de.
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2: Zum Wetter. Heute heiter und meist trocken bei 20 bis 27 Grad. In der Nacht wolkig, aber meist niederschlagsfrei. Erst zum Sonntagmorgen hin im Süden einzelne Schauer möglich bei 12 bis 8 Grad. Morgen am Sonntag heiter bis wolkig. Höchstwerte zwischen 18 Grad im Bergland und bis zu 25 Grad entlang des Rheins. Und der RPA1 Wettertrend. Am Montag wechselnd bis leicht bewölkt. Im Norden einzelne Schauer, sonst bleibt es meist trocken.
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3: Ich bin Thomas Brockt. Die politische Sommerpause in Berlin ist abrupt vorbei. Jens Spahn hat seinen Rücktritt vom Posten des Unionsfraktionschefs erklärt. Allerdings erst nach Aufforderung durch CDU-Chef und Bundeskanzler Friedrich Merz. Spahn war zuletzt immer stärker unter Druck geraten, weil er und sein Mann die Hilfe einer Leihmutter in den USA in Anspruch genommen hatten. Die Union steht damit vor einem Umbau an entscheidenden Schaltstellen.
4: Seinen Job als Fraktionsvorsitzender hat Jens Spahn mal als Knorpel beschrieben. Er müsse Druck gleich von mehreren Seiten abfedern. Der aktuelle Druck aus den eigenen Reihen ließ sich jetzt nicht mehr abfedern. Dabei hatte er vorher schon schwierige Situationen überstanden, zum Beispiel als die Junge Union den Aufstand gegen die Rentenpläne der Regierung probte. Jens Spahn sitzt seit 24 Jahren im Bundestag, war von 2017 bis 2021 unter Angela Merkel Gesundheitsminister. Thomas Thonfeld, Nachrichtenredaktion.
3: Bundesinnenminister Dobrindt hat vor möglichen Anschlägen in Deutschland gewarnt. Die vermehrte Melde- und Aufklärungslage habe ihn dazu veranlasst, die bislang formulierte abstrakte Bedrohungslage zu einer hohen Bedrohungslage hochzustufen. Das sagte der CSU-Politiker der Welt am Sonntag. Das bedeute, dass in Deutschland jederzeit mit dem Risiko von Anschlägen zu rechnen sei. Der Sicherheitsmitarbeiter der Deutschen Bahn, der bei einer gewaltsamen Auseinandersetzung aus einem fahrenden Zug stürzte, ist weiter in einem kritischen Zustand. Das teilte die Staatsanwaltschaft mit. Der Zug war auf dem Weg von Offenburg nach Karlsruhe.
5: Der Sicherheitsmitarbeiter war bei der körperlichen Auseinandersetzung mit dem offenbar betrunkenen Fahrgast gegen die Zugtür gestürzt, die dadurch aus ihrer Verankerung gerissen wurde. Der Regionalzug war zu diesem Zeitpunkt mit etwa 120 km/h unterwegs. Dass erneut einer unserer Kollegen nach einer einfachen Fahrkartenkontrolle im Krankenhaus um sein Leben ringen muss, macht uns fassungslos und wütend. So die Eisenbahn- und Verkehrsgewerkschaft. Dirk Zeitler, Nachrichtenredaktion.
3: Das Feuer im Müritz-Nationalpark ist eingekesselt worden, das teilte der Landkreis Mecklenburgische Seenplatte mit. Demnach wurden sogenannte Wasserriegel aufgestellt. Diese bewässern den Boden und die Bäume auf der Waldfläche, die bisher nicht brennt. Das soll verhindern, dass sich das Feuer weiter ausbreiten kann. Es hatte zuletzt eine Ausdehnung von rund 388 Hektar erreicht.
2: Und der RPA1 Verkehrsservice: geblitzt wird in Trier am Kranenufer in Richtung Konz. Aktuell gemeldet die A3 Köln-Frankfurt zwischen Neustadt-Wied und Neuwied. Ein defekter LKW, A3 Frankfurt Richtung Köln zwischen Limburg-Süd und der Lahntalbrücke. Hier sind Fahrzeugteile auf der Fahrbahn. A63 Kaiserslautern Richtung Mainz zwischen Freimersheim und Erbes-Büdesheim liegen Gegenstände auf der Fahrbahn. Und die letzte Meldung von der A5 Karlsruhe in Richtung Heidelberg zwischen Kronau und Waldorf-Wiesloch. 5 Kilometer Stau. Das war's. Gute Fahrt.
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2: Und weiter geht's in die nächste Stunde. Wir haben es kurz nach 18 Uhr. Musik von Kygo zusammen mit Khaled. Neuer Song heißt Save My Love. Und dann ein Klassiker, It's a Classic. Und zwar Elton John mit seinem großen Hit aus 84 mit I'm Still Standing.

Elton John war das, oder man müsste ja sagen, Sir Elton John war das, mit seinem Hit aus den 80ern, I'm Still Standing. Er wurde im März 79 Jahre alt und ist immer noch einigermaßen fit. Und nächstes Jahr feiert er dann seinen 80. Geburtstag. Wir feiern natürlich dann mit. RPR1, der XXL, Samstagnachmittag mit Bob Moravka. Kamerad haben wir jetzt mit No Good. Nee, Quatsch, So Good heißt der Song. 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

0: HPR1, der XXL Samstagnachmittag mit Bob Moravka noch bis um 20 Uhr. Und unser Rocker vom Hocker, der macht ja Sommerurlaub. Wo, hat er nicht verraten. Aber wir haben natürlich Ersatz besorgt, und zwar ganz oben, ganz, ganz oben. Und zwar im Bundeskanzleramt.
1: 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Neues aus dem Kanzleramt.
2: Ja, meine Damen und Herren, ich möchte Sie ermuntern, in ein Freibad zu gehen, solange ich die Städte das noch bezuschussen lasse. Aus Sicherheitsbedenken setze ich mich ausnahmslos in das für mich extra abgesperrte Babybecken. Bei Beschwerden von zweijährigen Badegästen verweise ich selbstverständlich immer auf meine Bürgersprechstunde. Ich persönlich verzichte auf Sonnencreme. Ich halte mich stets im Schatten des Polizeihelikopters auf, der während meiner Anwesenheit dicht über dem Becken kreist. Schwimmen Sie ruhig ein, zwei Bahnen vor Ihrer Arbeit. So erfrischt haben wir dann die Wirtschaft auch Rambo-Zambo wieder in trockenen Tüchern. In diesem Sinne, ich mach mal so.
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0: Und der RP1 Verkehrsservice: geblitzt wird in Trier am Kranenufer in Richtung Konz. Aktuell gemeldet die A3 Köln-Frankfurt zwischen Neustadt-Wied und Neuwied. Ein defekter LKW, A3 Frankfurt Richtung Köln zwischen Limburg-Süd und der Lahntalbrücke. Hier sind Fahrzeugteile auf der Fahrbahn. A63 Kaiserslautern Richtung Mainz zwischen Freimersheim und Erbes-Büdesheim liegen Gegenstände auf der Fahrbahn. Und die letzte Meldung von der A5 Karlsruhe in Richtung Heidelberg zwischen Kronau und Waldorf-Wiesloch 5 Kilometer Stau. Das war's, gute Fahrt.
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0: 2016. Alle, wirklich alle unter 25 zocken in der Fußgängerzone Pokémon Go.
1: Ich werde ein Pokémon-Meister.
0: Und nicht mal ein Tanzverbot kann die Füße stillhalten bei diesem Song deines Lebens. Justin Timberlake, Can't Stop the Feeling, RPA

Can't Stop the Feeling, Mr. Justin Timberlake, hier bei RPR 1. Und jetzt geht's weiter mit Musik der 80er. Und zwar gehen wir genau ins Jahr 1989 zu Billy Joel, sein Nummer 1-Hit We Didn't Start the Fire. Und darin erzählt er nur Ereignisse und Personen aus dem Jahr 1949, also dem Jahr seiner Geburt, bis zum Jahr 1989, also 40 Jahre. Und bis heute hat Billy Joel es abgelehnt, mal eine Fortsetzung zu schreiben mit den Ereignissen von 1990 bis heute. We Didn't Start the Fire, Mr. Billy Joel.

0: Der XXL Samstagnachmittag hier bei RPA 1. Wer bei den Temperaturen, wie wir sie diese Woche wieder mal hatten, so über 30 Grad im Freien arbeitet oder in einem unklimatisierten Büro, der weiß, wie anstrengend das Ganze ist. Und noch heftiger ist das, wenn man nicht mehr der Jüngste ist und nicht mehr gut zu Fuß ist. Das kann schon schwierig werden. Dann ist der Weg zum Supermarkt sehr problematisch. In Ludwigshafen gibt es deshalb jetzt extra Hilfe für ältere Menschen bei Hitze. Mehr von RPA1-Reporterin Claudia Formella.
1: Genesis bei RPA1, Jesus, he knows me. Hier ist der Tag in Rheinland-Pfalz. Tja, wer bei 30 Grad im Freien arbeitet oder in unklimatisierten Büros, der weiß, wie anstrengend das ist. Aber die Hitze macht auch oft älteren Menschen zu schaffen, für die Bewegung ja oft schwierig ist.
2: Ja, da wird dann oft schon der Weg zum Supermarkt problematisch. Und genau dafür gibt's in Ludwigshafen jetzt Hilfe. RPA1-Reporterin Claudia Formella.
3: Die Nachbarschaftshilfe ist so eine Lösung. Einfach helfen und zum Beispiel gemeinsam einkaufen gehen oder den Einkauf mitbringen. Medikamente besorgen oder nachfragen, ob jemand Unterstützung braucht. In Ludwigshafen gibt es so eine Unterstützung. Leiterin Birgit Kambert, wo und wem wird denn genau geholfen?
4: Wir sind ein Besuchs- und Begleitdienst für ältere, kranke und behinderte Menschen hier in Ludwigshafen. Wir unterstützen im Alltag, wir leisten kleine Hilfestellungen, wir entlasten pflegende Angehörige. Und wir sind ganz oft einfach als Gesprächspartner da und auch ein bisschen was gegen die Einsamkeit zu tun.
3: Ja, und um andere zu unterstützen, braucht es natürlich auch ganz viel Hilfe.
4: Wir haben im Moment 150 Ehrenamtliche, die sich bei uns engagieren. Jede Altersklasse ist vertreten. Wir haben ungefähr 20 verschiedene Nationalitäten. Und jeder, der Spaß hat, sich ein bisschen sozial zu engagieren, ist bei uns herzlich willkommen.
3: Wer von euch auch helfen will, der meldet sich doch einfach mal bei der Nachbarschaftshilfe in Ludwigshafen.
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0: Das war Claudia Formella aus Ludwigshafen zum Thema Hilfe für ältere Menschen bei Hitze.

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4: Zum Wetter. Heute heiter und meist trocken bei 20 bis 27 Grad. In der Nacht wolkig, aber meist niederschlagsfrei. Erst zum Sonntagmorgen hin im Süden einzelne Schauer möglich bei 12 bis 8 Grad. Morgen am Sonntag heiter bis wolkig, Höchstwerte zwischen 18 Grad im Bergland und bis zu 25 Grad entlang des Rheins. Und der RPR1-Wettertrend. Am Montag wechselnd bis leicht bewölkt. Im Norden einzelne Schauer, sonst bleibt es meist trocken.
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5: Ich bin Thomas Brockt. Bundeskanzler Merz hat den Rücktritt des Unionsfraktionsvorsitzenden Spahn als richtig und unvermeidlich bezeichnet. Glaubwürdigkeit sei in der Politik das höchste Gut. Er danke Jens Spahn für die Zusammenarbeit, teilte Merz mit. Er hatte Spahn zuvor in seiner Funktion als CDU-Chef zum Rücktritt aufgefordert. Spahn war unter Druck geraten, weil er und sein Mann die Hilfe einer Leihmutter in den USA in Anspruch genommen hatten.
6: In seinem Rücktrittsschreiben sagt Jens Spahn, ihm sei bewusst geworden, dass sein persönliches Glück, gemeinsam mit seinem Mann eine Familie zu gründen und Vater zu werden, nicht vereinbar sei mit seinem politischen Amt. Spahn gibt auch zu, die Folgen seiner Entscheidung falsch eingeschätzt zu haben. Der Spagat zwischen seiner privaten Entscheidung und der Erwartung an ihn als Fraktionschef der Union sei, so Spahn, größer geworden, als er erwartet hätte. Ronny Torchau, Nachrichtenredaktion.
5: Nach der Attacke auf einen Bahnmitarbeiter, der aus einem fahrenden Zug stürzte und schwerst verletzt wurde, hat die Staatsanwaltschaft Haftbefehl gegen einen 36-Jährigen beantragt. Was dem Mann zur Last gelegt wird, ist noch offen. Im Raum stehen nach früheren Angaben der Staatsanwaltschaft ein versuchtes Tötungsdelikt oder gefährliche Körperverletzung. Der Beschuldigte soll bei einer Ticketkontrolle gestern Abend in eine gewaltsame Auseinandersetzung mit dem 26 Jahre alten Sicherheitsmann der Bahn verwickelt gewesen sein. Vor dem großen Finale zwischen Spanien und Argentinien geht es heute erst einmal um den Trostpreis. Bei der Fußball-WM kämpfen am Abend England und Frankreich um den dritten Platz. Das kleine Finale wird um 23 Uhr deutscher Zeit in Miami angepfiffen.
7: England gegen Frankreich. Viele hätten sich diese Partie sicher auch als Finale gewünscht. Niemand von uns oder den Franzosen will dieses Match spielen, sagte ein enttäuschter Thomas Tuchel nach dem Aus im Halbfinale. Englands Trainer steht unter Druck. Bei einer erneuten Pleite dürfte die Kritik an ihm noch größer werden. Die Franzosen sind motiviert. Sie wollen Trainer Deschamps zum Abschied einen Sieg schenken. Thomas Bremser, Redaktion.
5: Titelverteidiger Tadej Pogacar hat die schwere Vogesen-Etappe bei der Tour de France gewonnen und sein gelbes Trikot gefestigt. Der Slowene siegte in Le Marchstein im Alleingang mit mehr als einer halben Minute Vorsprung auf seinen Teamkollegen Isaac del Toro aus Mexiko. Der deutsche Hoffnungsträger Florian Lipowitz fuhr auf den 7. Platz und verbesserte sich in der Gesamtwertung auf Rang 6.
4: Der RPR1 Verkehrsservice. Geblitzt wird auf der A61 Koblenz in Richtung Köln, und zwar vor dem Kreuz Meckenheim. Da schauen wir noch auf die aktuellen Meldungen. Und zwar die A61 Köln-Koblenz zwischen Weilerswist und Miel liegen Fahrzeugteile auf der Fahrbahn. Und die A5 Karlsruhe Richtung Heidelberg zwischen Kronau und Waldorf-Wieslauch 3 Kilometer stockender Verkehr. Das war's schon. Ich wünsche gute Fahrt.
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4: Kurz nach 19 Uhr haben wir es, sammeln jetzt rein in die letzte Stunde XXL mit Bob Moravka. Und wir starten mit Cascada zusammen mit Felix Zähn mit ihrem neuen Song, den wir hier spielen bei RPR1, mit Boy You Turn Me. Und dann ein Klassiker von Mr. Phil Collins aus einem seiner erfolgreichsten Alben aus dem Jahr 89. But seriously, the song I Wish It Would Rain Down.

0: Unser RPA1-Rocker vom Hocker, der ist ja in Sommerpause. Aber wir von RPA1 haben einen Ersatz gefunden, eine witzige Urlaubsvertretung sozusagen. Und ihr wolltet sie und ihr bekommt sie, nämlich Mel aus Landstuhl. Hat nämlich gemeint, wenn der im Urlaub ist, dann erzähle ich euch ein paar Witze. Und ihr meintet...
1: Natürlich soll Melanie nächste Woche wieder Witze erzählen.
2: Mel soll bitte auf jeden Fall weitermachen. Mega, mega lustig ist sie.
3: Ja, Mel muss natürlich weitermachen, weil Witze am Morgen vertreiben schließlich Kummer und Sorgen.
0: Klarer Auftrag, ich würde sagen, Mel hat geliefert diese Woche in Guten Morgen Rheinland-Pfalz mit meinem Kollegen Ben Salzner.
4: Ja, Ben, ich hätte da noch einen. Sagt eine Freundin zu mir, du Mel, ja? Ich war vor kurzem auf einem Seminar über Kleptomanie. Und, war gut? Oh ja, sehr gut. Ich konnte einiges mitnehmen. Und zwar hatte ich gestern keinen Klick beim Telefonieren. Erst habe ich bei Spider-Man angerufen. Der hatte kein Netz. Dann rief ich beim DJ an. Der legte einfach auf. Und bei der Bäckerecke Zuckerschnecke ging nur die Mailbox dran. Naja, ich höre es einfach morgen nochmal.
5: Absolutes Highlight!
0: Und wenn ihr die Frau mal mit Bild erleben wollt, dann ab auf die RPA1 Insta-Seite und die Frau ist, ich sag's euch, das reinste Energiebündel.

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2: Der RPR1 Verkehrsservice, geblitzt wird auf der A61 Koblenz in Richtung Köln, und zwar vor dem Kreuz Meckenheim. Da schauen wir noch auf die aktuellen Meldungen. Und zwar die A61 Köln-Koblenz zwischen Weilerswist und Miel liegen Fahrzeugteile auf der Fahrbahn. Und die A5 Karlsruhe Richtung Heidelberg zwischen Kronau und Waldorf-Wieslauch, 3 Kilometer stockender Verkehr. Das war's schon. Ich wünsche gute Fahrt.
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1: Zwei Wochen sind wir ja schon unterwegs durch Städte und Gemeinden bei uns in Rheinland-Pfalz und stellen die Stadt oder die Gemeinde vor. Und vorhin haben wir ja gehört, waren wir schon in Unkel am schönen Rhein. Und jetzt gehen wir mal ins Nordpfälzer Bergland. Und zwar nach Kusel.
2: Ich bin die Nicole und bin in Kusel geboren, wohne schon mein ganzes Leben hier. Ich stehe immer mit RP1 auf. Und deshalb freue ich mich, dass ihr endlich mal in Kusel seid. Und ich wünsche mir das Lied Rock Me Amadeus von Falco.
3: Ich fahre gerade quasi Fahrrad auf Schienen und zwar mit der Draisine.
4: Ja, das ist natürlich heute perfektes Draisinenwetter für Jung, Alt, Familien und natürlich jetzt in der Ferienzeit richtig beliebt.
5: Ja, hallo, ich bin Jutta aus Kusel und wünsche mir heute den Sommersong La Bomba und hoffe, es kommt bei jedem gut an.
6: Ja, wir sind natürlich sehr gesellige Leute, vor allem das erste Wochenende im September ist die Kuseler Herbstmesse. Da ist bei uns Ausnahmezustand. Wer das noch nicht erlebt hat, muss unbedingt vorbeikommen.
1: Und nächste Woche geht es natürlich weiter hier bei uns bei RPR1. Jeden Tag von 17 bis 18 Uhr gibt es eure Musikwünsche aus der jeweiligen Gemeinde oder aus der Stadt. Und alle Infos dazu gibt es auf rpr1.de.
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Musik haben wir gleich noch von Desiree aus den 90ern. John Legend ist dabei mit All of Me, Leonie mit Stay und ein Song von Depeche Mode. So ein richtig schöner Klassiker aus den 80ern mit Personal Jesus. 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Um 21 Uhr gibt's RP1 Classic Pop mit viel Musik der 80er und den 90ern. Würde mich freuen, wenn ihr dabei seid. Gleich geht's weiter bei uns mit den DJs RP1 Tanzbar live in the Mix. Viel Spaß bei eurer Samstagabendparty. Und vielleicht hören wir uns ja morgen Abend um kurz nach 9. Bis dann. Tschüss.

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2: Ich bin Thomas Brock. Der geplante ruhige Start in die politische Sommerpause endet mit einem Knall. Nach immer größerem Druck aus den eigenen Reihen wegen seiner Vaterschaft mit Hilfe einer Leihmutter hat Jens Spahn seinen Rücktritt vom Posten des Unionsfraktionschefs erklärt. Auch nach Aufforderung durch Bundeskanzler Friedrich Merz.
3: Jens Spahn war durchaus ein Rivale und potenzieller Nachfolger von Kanzler Merz und hat schon einige kritische Momente durchgestanden. Die geplatzte Richterwahl, ein Rentenstreit in der Union, die Corona-Masken-Affäre. Fall bringt den politischen Aufsteiger nun eine persönliche Familienentscheidung. Durch Spahns Rücktritt hat Kanzler Merz das Problem, vielleicht aber auch die Chance für einen personellen Umbau. Denn ein Kandidat für Spahns Nachfolge wäre Kanzleramtschef Thorsten Frey, der als Merz loyal gilt, viel Erfahrung hat mit Parlament und Fraktionen, im Kanzleramt aber eher als fehlbesetzt gilt. Ronny Tochau, Nachrichtenredaktion.
2: Nach der Attacke auf einen Bahnmitarbeiter, der aus einem fahrenden Zug stürzte und in Lebensgefahr schwebt, ist ein 36-jähriger Fahrgast wieder auf freiem Fuß. Gegen den Mann war Haftbefehl wegen gefährlicher Körperverletzung beantragt worden. Das Amtsgericht lehnte das aber ab. Der 36-Jährige war schon früher wegen Gewaltdelikten strafrechtlich in Erscheinung getreten und nur auf Bewährung frei. Er soll bei dem Vorfall gestern Abend betrunken und bei einer Ticketkontrolle in eine gewaltsame Auseinandersetzung mit dem Bahnsicherheitsmann verwickelt gewesen sein. Vor dem großen Finale zwischen Spanien und Argentinien geht es heute erst einmal um den Trostpreis. Bei der Fußball-WM kämpfen am Abend England und Frankreich um den dritten Platz.
4: England gegen Frankreich. Viele hätten sich diese Partie sicher auch als Finale gewünscht. Niemand von uns oder den Franzosen will dieses Match spielen, sagte ein enttäuschter Thomas Tuchel nach dem Aus im Halbfinale. Englands Trainer steht unter Druck. Bei einer erneuten Pleite dürfte die Kritik an ihm noch größer werden. Thomas Bremser, Redaktion.
2: Titelverteidiger Tadej Pogacar hat die schwere Vogesen-Etappe bei der Tour de France gewonnen und sein gelbes Trikot gefestigt. Der Slowene siegte in Le Martstein im Alleingang mit mehr als einer halben Minute Vorsprung auf seinen Teamkollegen Isaac del Toro aus Mexiko. Der deutsche Hoffnungsträger Florian Lipowitz fuhr auf den 7. Platz und verbesserte sich in der Gesamtwertung auf Rang 6.
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4: Ich bin Thomas Brockt. Bundeskanzler Merz hat den Rücktritt des Unionsfraktionsvorsitzenden Spahn als richtig und unvermeidlich bezeichnet. Glaubwürdigkeit sei in der Politik das höchste Gut. Er danke Jens Spahn für die Zusammenarbeit, teilte Merz mit. Er hatte Spahn zuvor in seiner Funktion als CDU-Chef zum Rücktritt aufgefordert. Spahn war unter Druck geraten, weil er und sein Mann die Hilfe einer Leihmutter in den USA in Anspruch genommen hatten.
5: In seinem Rücktrittsschreiben sagt Jens Spahn, ihm sei bewusst geworden, dass sein persönliches Glück, gemeinsam mit seinem Mann eine Familie zu gründen und Vater zu werden, nicht vereinbar sei mit seinem politischen Amt. Spahn gibt auch zu, die Folgen seiner Entscheidung falsch eingeschätzt zu haben. Der Spagat zwischen seiner privaten Entscheidung und der Erwartung an ihn als Fraktionschef der Union sei, so Spahn, größer geworden, als er erwartet hätte. Spahns Amt übernimmt bis zur Wahl eines Nachfolgers zunächst sein Stellvertreter, CSU-Landesgruppenchef Alexander Hoffmann. Ronny Torau, Nachrichtenredaktion.
4: Bundesinnenminister Dobrindt hat vor möglichen Anschlägen in Deutschland gewarnt. Die vermehrte Melde- und Aufklärungslage habe ihn dazu veranlasst, die bislang formulierte abstrakte Bedrohungslage zu einer hohen Bedrohungslage hochzustufen. Das sagte der CSU-Politiker der Welt am Sonntag. Das bedeute, dass in Deutschland jederzeit mit dem Risiko von Anschlägen zu rechnen sei. Beim Ticketbuchen für Urlaubsflüge ist es oft eine knifflige Frage. Können der kleine Rollkoffer und die Tasche mit an Bord und kostet das extra? Verbraucherschützer kritisieren verwirrende Regeln und fordern Klarheit.
6: Angemessenes Handgepäck darf man kostenlos mit ins Flugzeug nehmen, betont Ramona Popp, die Chefin des Bundesverbandes der Verbraucherzentralen. Problem, es ist nicht geklärt, was genau angemessen bedeutet. Für die Fluggesellschaften ist das mal ein Rucksack, mal nur eine Handtasche oder ähnliches. Damit das aufhört, hat die Verbraucherzentrale gegen mehrere Fluggesellschaften geklagt, so Popp. Ihr Tipp bis zur Klärung, beim Buchen aufs Kleingedruckte achten und Handgepäck vor dem Abflug nachmessen. Thomas Thonfeld, Nachrichtenredaktion.
4: Bei der Fußball-Weltmeisterschaft steht heute das kleine Finale an. England und Frankreich spielen in Miami um Platz 3. Anstoß ist um 23 Uhr deutscher Zeit. Im Endspiel kämpfen dann morgen Spanien und Argentinien um den WM-Titel.
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2: Ich bin Diana Kramer. Der geplante ruhige Start in die politische Sommerpause endet mit einem Knall. Nach immer größerem Druck aus den eigenen Reihen wegen seiner Vaterschaft mithilfe einer Leihmutter hat Jens Spahn seinen Rücktritt vom Posten des Unionsfraktionschefs erklärt. Auch nach Aufforderung durch Bundeskanzler Friedrich Merz. Die Union steht damit vor einem Personalumbau.
3: Jens Spahn war durchaus ein Rivale und potenzieller Nachfolger von Kanzler Merz und hat schon einige kritische Momente durchgestanden. Die geplatzte Richterwahl, ein Rentenstreit in der Union, die Corona-Masken-Affäre. Zu Fall bringt den politischen Aufsteiger nun eine persönliche Familienentscheidung. Durch Spahns Rücktritt hat Kanzler Merz das Problem, vielleicht aber auch die Chance für einen personellen Umbau. Denn ein Kandidat für Spahns Nachfolge wäre Kanzleramtschef Thorsten Frey, der als Merz-loyal gilt, viel Erfahrung hat mit Parlament und Fraktion, im Kanzleramt aber eher als fehlbesetzt gilt. Onni Thorau, Berlin.
2: Nach einer fatalen Attacke auf einen Bahnmitarbeiter ist ein 36-jähriger Fahrgast wieder auf freiem Fuß. Das Amtsgericht lehnte den Erlass eines Haftbefehls wegen gefährlicher Körperverletzung gegen den Mann ab. Laut Staatsanwaltschaft sei der 36-Jährige schon früher wegen Gewaltdelikten strafrechtlich in Erscheinung getreten und war auf Bewährung frei.
4: Der Beschuldigte soll betrunken gewesen sein. Als sein Ticket kontrolliert wurde, kam es zum Streit und dann zu Gewalt, als Sicherheitsbeamte dazugerufen wurden. Ein Sicherheitsmann der Bahn flog heftig gegen die Tür des Zuges, der mit 120 Stundenkilometern unterwegs war. Die Tür wurde offenbar aus der Verankerung gerissen und der Mann stürzte hinaus. Sein Zustand soll nach wie vor kritisch sein. Ermittelt wird jetzt nicht nur, was bei der Prügelei geschah, sondern auch, warum sich die Tür öffnete und ob dabei ein Sicherheitsmann Vorlag. Thomas Brock, Redaktion.
2: Nach Tagen gibt es positive Nachrichten vom Brand im Müritz-Nationalpark. Das Feuer dort konnte eingekesselt werden, teilte der Landkreis Mecklenburgische Seenplatte mit. Mit sogenannten Wasserriegeln wird die Fläche um das Feuer bewässert. Das soll verhindern, dass es sich weiter ausbreiten kann. Zuletzt hatten sich die Flammen auf rund 388 Hektar ausgedehnt. Zum Sport. Bei der Fußball-WM steht heute das kleine Finale an. England und Frankreich spielen in Miami um Platz 3. Anstoß ist um 23 Uhr unserer Zeit.
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4: Ich bin Diana Kramer. Nach dem Rücktritt von Unionsfraktionschef Jens Spahn hat sein Stellvertreter Alexander Hoffmann die Leitung der Abgeordneten von CDU und CSU im Bundestag übernommen. Solange bis ein neuer Vorsitzender gewählt ist. Spahns Entscheidung zollte Hoffmann im ZDF-Spezial großen Respekt.
5: Jens Spahn hat für sich eine persönliche Lebensentscheidung getroffen, die Familie betrifft. Und gleichzeitig hat er natürlich gemerkt, dass er hier auf einen Widerspruch zusteuert. Er hat dann versucht, mit einem sehr persönlichen Interview diesen Widerspruch aufzulösen. Und wie er gemerkt hat, das gelingt nicht, hat er für diese Entscheidung getroffen. Die Entscheidung von heute verdient allergrößten Respekt.
4: Der CSU-Politiker Alexander Hoffmann. Spahn war heute unter dem großen öffentlichen und parteiinternen Druck wegen seiner Elternschaft durch eine Leihmutterschaft in den USA als Unionsfraktionschef zurückgetreten. Bundesinnenminister Alexander Dobrindt warnt vor möglichen Anschlägen in Deutschland. Er habe veranlasst, die bislang formulierte abstrakte Bedrohungslage zu einer hohen Bedrohungslage hochzustufen, sagte Dobrindt der Welt am Sonntag. Er begründete die Einschätzung mit einem deutlich höheren Hinweisaufkommen, sowohl von ausländischen Geheimdiensten als auch aus eigenen Erkenntnissen. Bei ukrainischen Drohnenangriffen in Russland sind nach Behördenangaben mindestens 8 Menschen getötet und Dutzende weitere verletzt worden. Bei den Opfern soll es sich vor allem um Mitarbeiter eines Verteilzentrums, eines großen russischen Online-Versandhändlers handeln.
6: Die immer heftigeren Drohnenangriffe Kiews hier in Russland trafen diesmal den größten Versandhändler des Landes. Wildberries ist so etwas wie Amazon. Das Unternehmen sei Ziel, weil es etwa Drohnenbauteile gelagert habe, erklärte der ukrainische Präsident. Die vielen Opfer werden nun vor allem für Kreml-Chef Putin zunehmend zum Problem, weil sein Krieg gegen die Ukraine nun immer härter hier in Russland zurückschlägt. Aus Moskau, Ulf Mauder.
4: Die AfD hat offiziell ihren Wahlkampf zur Landtagswahl in Sachsen-Anhalt am 6. September gestartet. Die Bundesvorsitzende Alice Weidel stärkte vor rund 3.000 Anhängern in der Magdeburger Messehalle Spitzenkandidat Ulrich Siegmund den Rücken. Die Veranstaltung wurde begleitet von Protesten verschiedener Bündnisse und Organisationen.
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3: Ich bin Diana Kramer. Am Ende war der Druck doch zu groß. Jens Spahn tritt angesichts der Debatte um seine Elternschaft mithilfe einer Leihmutter in den USA als Unionsfraktionschef zurück. Das hat Spahn den Mitgliedern der Fraktion in einem Schreiben mitgeteilt. Zuvor war bekannt geworden, dass Bundeskanzler Merz Spahn zum Rücktritt aufgefordert hatte.
4: In seinem Rücktrittsschreiben sagt Jens Spahn, ihm sei bewusst geworden, dass sein persönliches Glück, gemeinsam mit seinem Mann eine Familie zu gründen und Vater zu werden, nicht vereinbar sei mit seinem politischen Amt. Spahn gibt auch zu, die Folgen seiner Entscheidung falsch eingeschätzt zu haben. Der Spagat zwischen seiner privaten Entscheidung und der Erwartung an ihn als Fraktionschef der Union sei, so Spahn, größer geworden, als er erwartet hätte. Spahns Amt übernimmt bis zur Wahl eines Nachfolgers zunächst sein Stellvertreter, CSU-Landesgruppenchef Alexander Hoffmann. René Thorau, Berlin.
3: Vor dem Hintergrund der anhaltenden Proteste gegen die Entlassung von Verteidigungsminister Fedorow hat der ukrainische Präsident Zelensky angekündigt, dass bezüglich der Armee Entscheidungen ausgearbeitet würden. Details nannte er aber nicht. Zeitgleich demonstrierten in der ukrainischen Hauptstadt Kiew und anderen Städten erneut Tausende, vor allem junge Menschen, gegen Fedorows Entlassung. Beim Ticketbuchen für Urlaubsflüge ist es oft eine knifflige Frage. Können der kleine Rollkoffer und die Tasche mit an Bord und kostet das extra? Verbraucherschützer kritisieren verwirrende Regeln und fordern Klarheit.
5: Angemessenes Handgepäck darf man kostenlos mit ins Flugzeug nehmen, betont Ramona Popp, die Chefin des Bundesverbandes der Verbraucherzentralen. Problem, es ist nicht geklärt, was genau angemessen bedeutet. Für die Fluggesellschaften ist das mal ein Rucksack, mal nur eine Handtasche oder ähnliches. Damit das aufhört, hat die Verbraucherzentrale gegen mehrere Fluggesellschaften geklagt, so Popp. Ihr Tipp bis zur Klärung, beim Buchen aufs Kleingedruckte achten und Handgepäck vor dem Abflug nachmessen. Thomas Thonfeld, Nachrichten. Redaktion.
3: Die Vereinigten Arabischen Emirate fordern im Nahostkonflikt angesichts der jüngsten Eskalation ein sofortiges Ende der Feindseligkeiten sowie eine rasche Rückkehr an den Verhandlungstisch. Ohne die Kriegsparteien USA und Iran namentlich zu erwähnen, mahnte das Außenministerium auf der Plattform X einen sofortigen Stopp der Eskalation und äußerste Zurückhaltung an. Ein Abgleiten der Region in ein neues Ausmaß an Gewalt und Instabilität müsse verhindert werden.
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3: Ich bin Diana Kramer. Am Ende ging alles ganz schnell. Am Mittwoch hatte Unionsfraktionschef Jens Spahn bekannt gemacht, dass er und sein Ehemann Eltern geworden sind durch eine Leihmutter in den USA. Was folgte, war eine Debatte über Moral und Parteilinie. Denn in Deutschland ist Leihmutterschaft verboten. Die CDU lehnt eine Legalisierung ab und Spahn selbst hatte diesen Kurs verteidigt. Dass er für sein privates Glück diesen Schritt nun im Ausland vollzog, sorgte für massive öffentliche und parteiinterne Kritik. Gestern nun der Rücktritt. Unionskollegen und Oppositionspolitiker sprechen von einem richtigen Schritt. AfD-Chefin Alice Weidel im ZDF.
4: Man kann nicht gegen ein Gesetz stimmen, gegen die Leihmutterschaft und dieses Gesetz dann selbst privat unterlaufen. Also damit haben Sie eigentlich jede politische Glaubwürdigkeit verspielt.
3: Die Bundesvorsitzende der AfD, Alice Weidel. Bundeskanzler Merz will nun, dass über eine Nachfolge für Spahn möglichst noch im Juli entschieden wird. Bis dahin übernimmt den Posten vorübergehend CSU-Landesgruppenchef Alexander Hoffmann. Nach einer Attacke auf einen Bahnmitarbeiter ist ein 36-Jähriger wieder auf freiem Fuß. Das Amtsgericht lehnte den Erlass eines Haftbefehls gegen den Mann ab.
5: Der Beschuldigte soll betrunken gewesen sein. Als sein Ticket kontrolliert wurde, kam es zum Streit und dann zu Gewalt, als Sicherheitsbeamte dazugerufen wurden. Ein Sicherheitsmann der Bahn flog heftig gegen die Tür des Zuges, der mit 120 Stundenkilometern unterwegs war. Die Tür wurde offenbar aus der Verankerung gerissen und der Mann stürzte hinaus. Sein Zustand soll nach wie vor kritisch sein. Ermittelt wird jetzt nicht nur, was bei der Prügelei geschah, sondern auch, warum sich die Tür öffnete und ob dabei ein Sicherheitsmann Vorlag. Thomas Brock, Redaktion.
3: Das US-Außenministerium ruft amerikanische Staatsbürgerinnen und Staatsbürger wegen der verschärften Spannungen im Nahen Osten weltweit zu erhöhter Vorsicht auf. Die Warnung gelte insbesondere für Personen, die sich im Nahen Osten aufhalten, teilte das Ministerium auf seiner Internetseite mit. Die Sicherheitslage bleibe komplex, es bestehe die Gefahr einer unvorhergesehenen Eskalation. Weiter wird davor gewarnt, dass neben diplomatischen Einrichtungen der USA weitere Orte auch außerhalb des Nahen Ostens ins Visier von Gruppen geraten könnten, die den Iran unterstützen.
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4: Ich bin Diana Kramer. Nach dem Rücktritt von Jens Spahn als Unionsfraktionschef übernimmt sein Stellvertreter Alexander Hoffmann vorübergehend die Leitung der Abgeordneten von CDU und CSU im Bundestag, solange bis ein Nachfolger gewählt ist. Spahns Entscheidung zollte Hoffmann im ZDF-Spezial großen Respekt.
5: Jens Spahn hat für sich eine persönliche Lebensentscheidung getroffen, die die Familie betrifft. Und gleichzeitig hat er natürlich gemerkt, dass er hier auf einen Widerspruch zusteuert. Er hat dann